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1: Hallo zusammen, Claudia Löhr ist hier. Wir haben gestern mit Frank geredet. Der hat uns über sein erstes Auto erzählt und darüber, was er da so erlebt hat.
2: Mein erstes Auto war ein VW Käfer, Jahrgang 71. Und das Besondere an diesem Auto war, dass wir ja damals als Kölner in der Nähe von Dortmund unsere Ausbildung machen mussten und mit diesem VW Käfer teilweise mit 5 Leuten montags morgens in die Nähe von Dortmund gefahren sind und freitags mittags mit diesem Käfer mit 5 Leuten und Gepäck auch wieder zurückgefahren sind.
1: Naja, es ist ja alles gut gegangen. Kommt gut rein in den Freitag. Heute gibt's ja wieder unterhaltsame Gartentipps mit unserer Katrin Iskam. Bis dahin.
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1: Er schrieb den Hit. Die Stones machten Kasse.
2: Manche Songs klingen nach Welthit. Dieser hier klingt sogar nach Anwalt. Bittersweet Symphony von The Verve, geschrieben von Richard Ashcroft.
3: Denn dieser gigantische 90er-Klassiker basierte auf einem Rolling Stone-Sample. Allerdings nicht direkt von den Stones, sondern von einer orchestralen Version ihres Songs The Last Time. Eingespielt in den 60ern vom Andrew Luke Oldham Orchestra.
2: The Verve hatten dafür zwar eine Lizenz, aber laut Rechteinhaber Epco ging das, was am Ende im Song landete, über die genehmigte Nutzung hinaus. Und dann wurde es richtig bitter. Ashcroft wusste das und entschied sich trotzdem zu veröffentlichen. Der Song musste gehört werden. Er war größer als er selbst oder die Band.
4: I even knew that we may have the whole publishing taken away from us. Before we even put it on as a single, this song deserved to be heard at the end of the day. The song's bigger than me, bigger than the band.
3: Alan Klein, der berüchtigte Ex-Manager der Stones und Chef von Epco, zog vor Gericht. Und The Verve haben verloren. Songwriting-Credits und Einnahmen gingen am Ende komplett weg. Er singt, du bist Sklave des Geldes und dann stirbst du. Und dann kommt jemand und nimmt ihm seine Rechte. Das ist fast schon Poesie.
4: In the end, it's not in the Stones' hands, it's in the hand of some guy in a suit in New York City who owns their material. The Bittersweet Symphony, you're a slave to money, then you die. Then some geezer comes and takes all the publishing from it. It's sort of beautiful.
3: Ashcroft kommentierte später sarkastisch, wir haben es brüderlich 50-50 mit den Stones geteilt. 50 Jagger,
2: 50 Richards. Die schönste Wendung kam dann erst viel später. Jody Klein, Alans Sohn und Erbe, vermittelte und 2019 gaben Mick und Keith ihre Anteile an dem Song zurück. Nach 22 Jahren bekam Richards seinen Song also doch wieder.
3: Ein spätes Happy End also für Richard. Sein Song über das Leben als bittersüße Sinfonie wird zur selbst erfüllenden Prophezeiung, die ihn überdauern wird, größer ist als sein Autor und in jeder Beziehung zeitlos.
5: I think the Bittersweet Symphony will resonate long after I'm gone.
2: Und genau deshalb jetzt The Verve mit dem Hit, der erst die Welt eroberte und dann vor Gericht landete. Bittersweet Symphony.

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1: Hallo zusammen, Claudia Löhr ist hier. Wir haben gestern mit Frank geredet. Der hat uns über sein erstes Auto erzählt und darüber, was er da so erlebt hat.
2: Mein erstes Auto war ein VW Käfer, Jahrgang 71. Und das Besondere an diesem Auto war, dass wir ja damals als Kölner in der Nähe von Dortmund unsere Ausbildung machen mussten und mit diesem VW Käfer teilweise mit 5 Leuten montags morgens in die Nähe von Dortmund gefahren sind und freitags mittags mit diesem Käfer mit 5 Leuten und Gepäck auch wieder zurückgefahren sind.
1: Naja, es ist ja alles gut gegangen. Kommt gut rein in den Freitag. Heute gibt es ja wieder unterhaltsame Gartentipps mit unserer Katrin Iskamp. Bis dahin.
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0: Meine schönste Jugenderinnerung ist, ich war mit meinen Eltern, es ist ziemlich lange her, Jugend, da war ich doch mehr als Jugend, ich war ein kleines Kind und ich war zum ersten Mal in den Alpen seinerzeit in Mittenwald und ich weiß noch, wie ich mich jeden Morgen, ich habe mich immer gewundert, wenn man so aus dem Flachland kommt, dass es so hohe Berge gibt und bin jeden Morgen als erstes aufgestanden, zum Fenster gerannt und habe geguckt, ob dieser Riesenberg noch da ist. Ich habe das in sehr angenehmer, schöner Erinnerung.
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1: Mit Malte Albrecht, guten Morgen. Die Ära Jürgen Klopp hat begonnen. In der Nations League gab er gestern Abend sein Debüt als Fußball-Bundestrainer. Dabei spielte die deutsche Nationalmannschaft in Amsterdam gegen die Niederlande 1:1 unentschieden. Das Spiel der DFB-Elf war leidenschaftlich und mit viel Einsatz. Vieles klappte allerdings noch nicht. Klopp und die meisten Fans waren trotzdem zufrieden. Infos von Marc Weiß.
2: Klopp hatte schon vorher gesagt, dass es wild und chaotisch werden könne. Und das war es dann stellenweise auch. Die Niederländer stehen genau wie der deutsche Fußball vor einem Neuanfang, sind aber etwas eingespielter schon und genau das hat man gesehen. Nach Ansicht der meisten Experten hat man aber auch gesehen, dass diese neue deutsche Elf genau das auch kann oder zumindest auf dem Weg dahin ist oder wie Klopp es selbst nach dem Spiel gesagt hat.
3: Es war für ein erstes Spiel, war so viel dabei, womit wir super arbeiten können.
2: Felix Metscher hatte Deutschland in der 32. mit etwas Glück in Führung gebracht. Gakpo verhinderte dann erst in der Nachspielzeit mit seinem Tor für Oranje den absolut perfekten Start für Klopp. Angefangen hatte alles aber mit einer Schrecksekunde. Kurz vor dem Einlaufen wurde bekannt gegeben, dass Musiala nicht spielen könne. Schnell gab es die Befürchtung, dass er wieder unter seiner neurologischen Dysfunktion leidet, wie zuletzt beim FC Bayern. Tatsächlich hatte er sich aber nur beim Aufwärmen den Oberschenkel verletzt, das zumindest gab Klopp bekannt. Überzeugend, wenn auch mit einigen Fehlern beim Zuspiel auf die eigenen Spieler, war Rückkehrer Marc-André Ter Stegen im Tor, der jetzt bis auf Weiteres die Nummer 1 bleiben soll, wie es hieß.
1: Und das sind jetzt weitere Nachrichten. Der Bundestag soll heute über den neuen Tankrabatt abstimmen. Damit will die Regierung die Autofahrer wegen der hohen Spritpreise entlasten. Ab Oktober soll die Energiesteuer auf Benzin und Diesel bis Jahresende um 17 Cent pro Liter sinken. Nach der Abstimmung im Parlament geht der Gesetzentwurf noch in den Bundesrat. Bei der UN-Generalversammlung in New York hat Israels Ministerpräsident Netanyahu gesprochen. Dabei verließen zahlreiche Ländervertreter demonstrativ den Saal. Andere applaudierten dem israelischen Regierungschef. Netanyahu rechtfertigte das Vorgehen gegen die Hamas, die Hisbollah und den Iran. Den Vorwurf, im Gazastreifen einen Völkermord begangen zu haben, wies er erneut scharf zurück. Schülerinnen und Schüler wollen heute gegen eine mögliche Wehrpflicht auf die Straße gehen. Bundesweit sind etwa 100 Demos geplant, unter anderem in Berlin, Hamburg, Düsseldorf und Köln. Man wolle so lange streiken, bis das Thema vom Tisch sei, sagte ein Sprecher der Initiative Schulstreik gegen Wehrpflicht. Das Gesetz über den neuen Wehrdienst war im Januar in Kraft getreten. Es sieht erst einmal vor, dass junge Männer ab dem Jahrgang 2008 verpflichtend zur Musterung müssen. Sollten sich nicht genügend Freiwillige finden, kann der Bundestag über eine Wehrpflicht entscheiden.
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1: Es wird wieder richtig schön heute. Sobald der Nebel überall weg ist, ist es sonnig und trocken in NRW. In Westfalen steigen die Temperaturen bis auf 22 Grad. Im Rheinland sind 25 Grad drin. Morgen geht das schöne Spätsommerwetter so weiter.
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1: Ein Stau auf der A1 Dortmund-Köln zwischen Volmerstein und Kreuz Wuppertal-Nord. 2 Kilometer, dauert 7 Minuten.
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4: So, ich reibe mir hier schon die Hände, nicht weil es so kalt ist oder so, nö, weil ich mich freue aufs Wochenende. Aber wir haben jetzt erstmal kurz nach 6 am Freitagmorgen. Das heißt, ein paar Stündchen haben wir noch, aber dann endlich Zeit für schöne wochenendtechnische Veranstaltungen und andere Dinge, die man so macht. Hoffe, es geht euch gut. Kommt gut in diesen Freitag jetzt mit Sonny and Cher und I Got You Babe. Gleich auch noch Cliff Richards.
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0: Cliff Richard oder besser gesagt Sir Cliff Richard, der hatte Ende der 70er diesen Riesenhit We Don't Talk Anymore. Cliff feiert übrigens auch schon sehr bald seinen 86. Geburtstag und ist immer noch fit, bringt sein neues Album bald raus. Das wird heißen Only Number Ones mit Cliff Richard.
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0: Heute hat ein ganz anderer Superstar Geburtstag. Wir gratulieren dem Man in Black höchstpersönlich. Will Smith wird 58. Nach dem Oscar-Ohrfeigen-Skandal hat er sich ja brav entschuldigt, die Wunden geleckt und feiert jetzt mit neuen Action-Blockbustern sein großes Hollywood-Comeback. Aber heute erstmal Geburtstag wird gefeiert im Hause Smith. Alles Gute zum 58.

Unser Engelchen Robbie Williams, der wird ja bald eine neue Hotelkette gründen als Geschäftsführer und Hotelinhaber, weil er sich mal irgendwann über ein viel zu teures Hotelfrühstück geärgert hat, hat er sich gesagt, Mensch, da mache ich doch selber meine Hotelkette auf. Sind wir genau beim Thema jetzt, Frühstück. Breakfast in America mit Supertramp. Mixtape hier mit Stefan, guten Morgen.

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1: Und das machen wir an diesem Freitagmorgen. Ja, wir haben das Wochenende schon vor der Nase. Es klopft schon an. Und später rufen wir dann auch zurück, wenn man das mal so sagen darf. Ja, jetzt mit The Real Thing, You To Me Are Everything, gleich auch noch Jan Hammer und das Crockett-Theme aus Miami Vice.

0: herrlich. Miami Vice mit Crockett Theme. Sonny Crockett und Jan Hammer. Biologen haben jetzt festgestellt, dass Löwen absolute Weltmeister im Energiesparen sind. Die schlafen und chillen bis zu 20 Stunden am Tag. Nur in den 4 Stunden, wo sie dann wach werden, sollte man sich tunlichst vor ihnen in Acht nehmen. Es sei denn, sie tauchen in Songs auf. Wie jetzt bei Steffi und Thorsten.
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2: Ein Afropop-Klassiker mit krasser Geschichte.
3: In the Jungle, the Mighty Jungle, das klingt nach harmloser Pop-Nostalgie. Die Geschichte hinter The Lion Sleeps Tonight ist allerdings alles andere als harmlos.
4: Der Ursprung des Songs liegt in Südafrika. 1939 nahm der Zulu-Musiker Solomon Dinda mit seinen Evening Birds ein Lied namens Mbube auf. Zulu für Löwe.
3: Solomon trat die Rechte an seinem Stück damals für gerade mal 10 Schilling ab und der Song wurde in Afrika ein Riesenhit. Dadurch wurde US-Folk-Legende Pete Seeger aufmerksam. Der verstand natürlich kein Wort vom Text und machte aus dem Bube kurzerhand Wimowe.
5: You can take the high part that goes
3: und trug sich selbst als Autor ein.
4: Und als 1961 die Tokens den Song aufnahmen und auf Grundlage eines Parts, der im Original ein einziges Mal gesungen wurde, nämlich der hier, einen neuen Text verfassten, nämlich den hier, trugen sie sich selbst als Autoren ein.
3: The Lion Sleeps Tonight, ein Zulu-Song, geklaut, glattpoliert und zum Welthit gemacht. Nur, der Mann, bei dem alles anfing, hatte überhaupt nichts davon. Solomon Linda verstarb 1962 völlig verarmt, während sein Lied längst Millionen einspielte.
4: Erst Jahrzehnte später wehrte sich Lindas Familie juristisch. 2006 kam es zu einer Einigung mit dem US-Rechteverwalter. Dieser sprach der Familie Entschädigung zu. Die Rechte an zukünftigen Einnahmen sowie die ausdrückliche Anerkennung, dass The Lion Sleeps Tonight afrikanischen Ursprungs ist.
3: Einer der bekanntesten Popsongs der Welt ist eigentlich die um die halbe Welt gereiste Version eines afrikanischen Originals. Eine Geschichte von Ungerechtigkeit mit einem Happy End. Wenigstens diesmal. The Tokens, The Lion Sleeps Tonight.

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Schöne 80er. Pop mit ABC The Night, You Murdered Love. ABC gibt's in der gewohnten Form, wie wir sie kannten, ja schon lange nicht mehr. Aber Martin von ABC, Martin Fry, der hält den Namen ABC bis heute noch am Leben. Er tourt nämlich als Solokünstler, als ABC noch durch die Hallen. Leider bei uns in der Nähe in Deutschland oder hier gar in Nordrhein-Westfalen ist er nicht mehr so, Großbritannien und Australien. Aber sobald er doch mal in unsere Nähe kommt, haben wir das für euch auf dem Schirm und sagen natürlich Bescheid. Jetzt die 70er mit Billy Preston. Nothing from Nothing kommt gut in diesen Freitag, diesen 25. September mit Radio Mixtape.

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7: Hallo, hier ist Radio Mixtape, der Soundtrack deines Lebens. Ich bin Stefan Kaiser, gleich die Beatles, die Backstreet Boys und Duran Duran nach 7.
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9: Mit Malte Albrecht, guten Morgen. Es weht ein frischer Wind bei der deutschen Fußballnationalmannschaft. Die Ära Jürgen Klopp hat begonnen. Bei seinem ersten Spiel als Bundestrainer gab es gestern Abend ein Unentschieden. Die Nations League-Partie in Amsterdam gegen die Niederlande endete 1:1. Experten sprechen von einem engagierten und leidenschaftlichen Spiel der neuen DFB-Elf. Frage an Marc Weiß. Das heißt, jetzt wird alles gut und wir sind wieder Weltspitze?
10: Ja, wir sind wahrscheinlich auf dem Weg, aber der ist schon noch lang, würde ich sagen. Man hat gesehen, dass die Jungs wollen, es klappt aber in der Abstimmung noch nicht alles. Wogegen Holland über weite Strecken souveräner wirkte als unser Team. Also wir hätten das Ding auch hoch verlieren können, muss man ehrlicherweise sagen. 2 Tore wurden den Holländern aberkannt und unser Keeper Marc-André Ter Stegen hat noch einiges verhindert. Aber Oranje ist auch schon eingespielter, das hat man einfach gesehen. Klopp ist trotzdem zufrieden. Er hat ja von Anfang an gesagt, dass es chaotisch werden könne. Das muss man bei einem Neuanfang dann einfach auch einplanen.
11: Die Intensität, die Bereitschaft, die Leidenschaft, die wir an den Tag gelegt haben, war gut. Es war für ein erstes Spiel, war so viel dabei, womit wir super arbeiten können.
10: Kurz der Blick auf die in Deutschland ja schon fast heilige Torwartposition. Rückkehrer Marc-André Ter Stegen hat es gut gemacht, hat gut gehalten. Allerdings hat er ein paar dicke Patzer beim Abspiel drin. Er hat den Ball mehrfach zu holländischen Spielern geschossen. Das wurde aber zum Glück nicht bestraft. Am Sonntag geht's weiter. Dann trifft die neue DFB-Elf unter Jürgen Klopp in Augsburg auf Griechenland.
9: Danke, Marc. Und das sind weitere Nachrichten. Bundestag und Bundesrat stimmen heute über einen erneuten Tankrabatt ab. Von Anfang Oktober bis Ende Dezember sollen die Steuern auf Benzin und Diesel um 17 Cent pro Liter gesenkt werden. Der Staat rechnet mit Steuerausfällen von bis zu 2,5 Milliarden Euro. Die Hälfte davon übernehmen die Länder. NRW-Ministerpräsident Wüst hat Bundesarbeitsministerin Baas aufgefordert, schnell einen Gesetzentwurf zur Rentenreform vorzulegen. Dann könnte man viel sachlicher diskutieren und weiterkommen, sagte Wüst auf einer Konferenz des Nachrichtenportals The Pioneer in Berlin. Vor allem das geplante Aus für die sogenannte Rente mit 63 sorgt im Moment für Kritik. Sind Rechenzentren technisch auch im Weltraum machbar? Das will Google jetzt herausfinden. Zum ersten Mal schickt der Konzern 4 KI-Chips ins All. Getestet werden soll unter anderem, wie die Prozessoren mit Erschütterungen, hoher Beschleunigung und starker Strahlung zurechtkommen. Die Chips sollen nächste Woche mit einer SpaceX-Rakete von Elon Musk ins All gebracht werden. Musk will künftig eigene Rechenzentren in der Umlaufbahn betreiben, mit Solarstrom direkt aus dem All. Denn auf der Erde, besonders in den USA, stößt der Ausbau immer größerer Rechenzentren für die KI auf Widerstand, weil sie viel Strom verbrauchen.
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9: Der Spätsommer macht schön weiter. Heute bekommen wir wieder viel Sonne und angenehme 21 Grad in Dortmund. 23 Grad werden es in Bornheim. Morgen meist sonnig bis wolkig, aber weiter trocken bis maximal 25 Grad.
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9: Mit den Staus ab 9 Minuten Wartezeit. A1 Dortmund-Köln zwischen Hagen-West und Gewitzberg. 3 Kilometer, 14 Minuten obendrauf. A40 Duisburg-Essen zwischen Duisburg-Häfen und Kreuz Duisburg. 1 Kilometer, 9 Minuten. Und andersrum A40 Essen-Duisburg zwischen Mülheim und Kaiserberg. 1 Kilometer, 9 Minuten.
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12: Und für alle Fans von Duran Duran habe ich gute Nachrichten. Ja, die Ikonen, die kommen nämlich nach Nordrhein-Westfalen und es dauert auch gar nicht mehr so lange. Donnerstag, 8. Oktober, da rocken Duran Duran die Lanxess Arena in Köln. Wir spielen sie jetzt um kurz nach 7. Schon guten Morgen mit The White Boys, Duran Duran.
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0: Beatles, Lady Madonna. Schönen guten Morgen, liebe 90er-Kids und alle, die es im Herzen geblieben sind.
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0: Die Backstreet Boys, die schreiben ab heute waschechte Popgeschichte. Sie starten ja ihre allererste gigantische Riesen-Europa-Residenz unter dem Motto Into the Millennium Homecoming. Und das Beste daran, ihr habt es natürlich mitbekommen, 10 exklusive Arena-Shows am Stück. Komplett in Düsseldorf in der Merkur-Spielarena. Ihre einzigen Europakonzerte im ganzen Jahr. Düsseldorf steht Kopf. Und im Gepäck haben Nick, AJ und Co. natürlich die größten Klassiker. Spielen wir gleich auch natürlich All I Have to Give von 98. Und weil ganz Europa gerade nach Düsseldorf pilgert, gibt es natürlich vollstes Programm. Die Rheinbahn Düsseldorf, die setzt an den Konzerttagen massive Sonderfahrten der Stadtbahnlinie U78 ein, um die zehntausenden Fans im Minutentakt direkt zur Arena zu karren. Und wer danach noch nicht genug hat, der feiert abends direkt bei den offiziellen Back to the 90s Aftershow-Partys in der Düsseldorfer Altstadt weiter. Also, die größte Boyband aller Zeiten macht gerade NRW unsicher.
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0: Zeit, 7.18 Uhr.
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0: Eine Ladung ABBA, die tut immer gut. Später haben wir auch noch die Dancing Queen im Programm. Waterloo, der Morgen mit Stefan Kaiser heute am Freitag. Hallo.
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0: Und wir feiern heute einen 71. Geburtstag und zwar des Vater des italienischen Blues. Der ist beliebt in seiner Heimat Italien. Ich rede von Zucchero. Ungefähr so beliebt wie Bruce Springsteen in den USA oder Udo Lindenberg bei uns. Zucchero stand schon mit Musikgöttern wie Eric Clapton, Bono von U2 oder sogar schon Luciano Pavarotti auf der Bühne. Und heute wird er, wie gesagt, 71. Zucchero ist ja italienisch für Zucker. Das ist kein Produkt einer Plattenfirma, sondern hat eine sehr lustige Geschichte. Seine Grundschullehrerin gab ihm diesen Spitznamen, weil er als kleiner Junge immer so ein besonders braver, freundlicher und süßer Schüler gewesen sein soll. Der Name blieb hängen und heute wieder 71. Senza una donna. Alles Gute, lieber Zuckerrohr.

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2: Genau, jetzt kommt Klaus Lage.
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0: Gees, Tragedy, gleich Santana, Carlos Santana, Maria, Maria. Ja, so rein wettertechnisch wird's ja nochmal ein Wochenende zum Rasenmähen. Das sage ich jetzt einfach mal so. Wir können aber lieber nochmal bei unserer Garteninfluencerin Katrin Iskam reinhören, ob wir den Rasen jetzt überhaupt nochmal mähen sollten. Katrin, was sagst du?
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2: Ja, jetzt Ende September ist die beste Zeit, um dem Rasen nochmal was Gutes zu tun, indem man einen guten, hochwertigen Herbstrasendünger ausbringt. Der sollte einen hohen Anteil an Kalium enthalten. Und das Ganze sorgt dann für bessere Frosthärte über den Winter. Und die Gräser bleiben dann einfach auch widerstandsfähiger gegen Krankheiten. Also wir geben dem Rasen jetzt vor dem Winter auch nochmal was Gutes.
3: Und vielleicht auch noch mal ein bisschen die Spitzen schneiden?
2: Natürlich wird der Rasen vom Düngen auch noch mal geschnitten. Aber bitte nicht mehr zu kurz. Man sollte den Rasen nicht zu kurz durch den Winter gehen lassen. Aber der Oktober ist ja auch noch da und ich bin mir sicher, er wird noch wachsen. Aber vom Düngen rasiere ich den Rasen immer einmal runter.
3: Vorne ein bisschen länger lassen.
2: Vorne, hinten, so wie ihr möchtet da draußen.
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Das China Girl mit David Bowie. Und der eine oder andere erinnert sich bestimmt noch an das Video dazu. Das Strandvideo von 1983 mit sehr viel nackter Haut. Und deswegen hat MTV das auch damals besser mal nicht gespielt. Ja, ja, ja. Billy Joel, da gab es jetzt vor ein paar Tagen ein riesiges Drama, eine Falschmeldung. Wegen des Fehlers bei Google wurde angezeigt, fälschlicherweise, dass Billy Joel gestorben ist. Nein, er lebt, er lebt, er lebt. Er hat zwar eine hergende Gehirn-OP hinter sich, aber ist wieder auf dem absoluten Weg der Besserung. Billy Joel jetzt, der Piano Man. Damit einen schönen Freitagmorgen. Schönen Start ins Wochenende.

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11: Hallo, hier ist Radio Mixtape, der Soundtrack deines Lebens. Mein Name ist Stefan Kaiser, gleich Musik von Limahl und von Patti Smith. Aktuelle News, 8 Uhr.
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13: Mit Malte Albrecht, guten Morgen. Im deutschen Fußball hat die Ära Jürgen Klopp begonnen. Direkt für einen Sieg hat es aber nicht gereicht. Am Ende gab es ein Unentschieden. Beim Debüt des neuen Bundestrainers spielte die deutsche Fußballnationalmannschaft am Abend 1:1 gegen die Niederlande. Die Fans sahen eine engagierte deutsche Elf in Amsterdam, bei der spielerisch allerdings noch nicht alles klappte. Aber genau das hatte Klopp so auch vorhergesagt und einkalkuliert. Mehr dazu von Marc Weiß.
14: Es war ein Neuanfang und genau das hat man auch gesehen. Einige gute Ansätze, viel Tempo, viel Einsatz, in der Abstimmung aber oft noch holprig. Die Holländer durchleben ebenfalls einen Neustart, sind aber schon etwas eingespielter als unser Team. Kapitän Kimmich dazu mit einer eher sachlichen Analyse bei RTL.
15: Es ging schon darum, eine gewisse Grundordnung zu finden und das ist dann die Basis für unser Spiel, wie wir uns dann auch mit Ball verbessern können.
14: Es ging durchaus auch emotionaler, zum Beispiel beim Debütanten Philipp Treu vom SC Freiburg.
16: Jeder hat sich reingehauen und das muss auch jetzt die nächsten Wochen Auftrieb geben. Genauso muss man spielen. Wir müssen das dem Land einfach alles geben und mit Stolz spielen. Und das haben wir heute versucht.
14: Alles in allem hatte die DFB-Auswahl etwas Glück. Man hätte das Spiel auch verlieren können. Zwei Tore wurden den Holländern aberkannt und unser Keeper Ter Stegen hat noch so einiges verhindert. Trainer Klopp konnte aber viele Eindrücke gewinnen und gesehen haben wir alle, dass die Spieler zumindest wollen. Das lässt hoffen. Schon am kommenden Sonntag geht's weiter, dann trifft die DFB-Elf auf Griechenland.
13: Und jetzt weitere Nachrichten im Überblick. Das Vermögen von Kriminellen soll künftig leichter über Landesgrenzen hinweg eingezogen werden können. Das hat der Bundestag am späten Abend beschlossen. Demnach sollen die Staatsanwaltschaften der Bundesländer diese Aufgabe übernehmen. Mit dem Gesetz setzt die Bundesregierung eine EU-Richtlinie um. Bei der UN-Generalversammlung in New York hat Israels Ministerpräsident Netanyahu gesprochen. Dabei wies er den Vorwurf, im Gazastreifen einen Völkermord begangen zu haben, erneut scharf zurück. Das sei die größte Lüge des Jahrhunderts. Netanyahu verteidigte auch Israels Vorgehen gegen den Iran. Als er ans Rednerpult trat, gab es sowohl Applaus als auch Buhrufe. Raus aus der Schule, ab auf die Straße. Schülerinnen und Schüler wollen heute bundesweit gegen eine mögliche Wehrpflicht demonstrieren. Etwa 100 Demos sind geplant, unter anderem in Berlin, Hamburg, Düsseldorf und Köln. Das hat die Initiative Schulstreik gegen Wehrpflicht angekündigt. Im Januar war das Gesetz über den neuen Wehrdienst in Kraft getreten. Es sieht erst einmal eine verpflichtende Musterung für junge Männer ab dem Jahrgang 2008 vor. Sollten sich dadurch nicht genügend Freiwillige für den Ausbau der Truppe finden, kann der Bundestag über eine Wehrpflicht entscheiden.
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13: Es wird wieder richtig schön heute. Sobald der Nebel überall weg ist, ist es sonnig und trocken in NRW. In Westfalen steigen die Temperaturen bis auf 22 Grad. Im Rheinland sind 25 Grad drin. Morgen geht das schöne Spätsommerwetter so weiter.
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13: Das sind die drei längsten Staus im Moment. A40 Venlo-Essen zwischen Duisburg-Homberg und Kreuz Duisburg. 2 Kilometer, 25 Minuten Zeitverlust. A40 Essen-Duisburg zwischen Mülheim-Stierum und Duisburg-Kaiserberg. 2 Kilometer, 14 Minuten. Und A46 Brilon Richtung Arnsberg-Neheim zwischen Arnsberg-Altstadt und Neheim-Süd. 1 Kilometer mit 10 Minuten.
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4: Das wäre doch mal eine Aktion, sich so kurz vorm Wochenende noch einen schönen Song bei uns zu bestellen, der Lust aufs Wochenende macht. Könnt ihr ganz einfach tun. Einfach eine Sprachnachricht schicken über radiomixtape.de oder ruft uns hier im Studio an. Da sind wir nicht so einsam. 0800 65 75 85 0. Mit Markus aus Leverkusen habe ich gesprochen. Markus, ich glaube, dir gefällt ganz gut, was wir hier veranstalten, oder?
17: Ich fühle mich wirklich in die Vergangenheit zurückversetzt. Ich komme gar nicht mehr los. Ich höre immer wieder Hits und Titel, und die mich an meine Kindheit erinnern.
4: Dann freu dich jetzt mal über Limahl und die Never Ending Story.

0: Für Luxemburg hat sie mal eben den ESC gewonnen. 1965, vor 61 Jahren. Hammer.
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0: France Gall, Poupée, de Cire, Poupée de Sang. Ja, und auch wenn wir altweibertechnisch in Sachen Wetter doch an diesem Wochenende noch viel Freude haben, ja, da freuen wir uns doch auf den Herbst, oder etwa nicht. Ich mag das irgendwie, wenn es so ein bisschen auch schon früher dunkler wird, die Kürbisse, und ich bin, glaube ich, nicht ganz alleine.
2: Ich freue mich mega auf den Herbst, ich bin totaler Herbstmensch und ich liebe es einfach, dass jetzt die Kürbiszeit kommt, man Kürbissuppe selber machen kann und natürlich der Pumpkin Spice Latte darf auch nicht fehlen.
3: Ich freue mich überwiegend darauf, dass die Farben halt mehr wieder ins Wärmere gehen.
4: Ich freue mich besonders auf die gemütlichen Filmabende mit meinen Freunden.
5: Ich freue mich im Herbst am meisten auf das Wetter. Nicht zu warm, nicht zu kalt. Und somit ist es perfekt.
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0: Es ist 8.17 Uhr.
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0: Auch so aus der Kategorie ewig nicht mehr gehört, aber dafür sind wir ja da, Radio Mixtape, um genau diese Songs wieder hervorzukramen. End of the Road, das war 1992 sozusagen eine Ballade für die Ewigkeit. Die hat damals sogar einen Chartrekord von Elvis Presley gebrochen, dieser Song. Die Jungs von Boyz II Men touren heute übrigens immer noch erfolgreich als auch schon in die Jahre gekommenes Trio durch die Welt. Und jetzt kommen T-Rex und ihr 71er Kracher Get It On. Da saß übrigens kein Geringer damals als Elton John, klammheimlich am Klavier. Durfte nur damals keiner wissen. Ja, so Vertragsgeschichten. Song ist genial, kommt jetzt. Guten Morgen mit Get It On und T-Rex.
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1: Und eine richtig schöne Nummer von Simon & Garfunkel, Homeward Bound.

0: Oesterberg, Don't Pay the Ferryman, Stefan am Freitagmorgen. Guten Morgen.
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0: Meine Kollegin Lissi Ischak durfte ihn höchstpersönlich treffen, Mick Jagger. Zu einem Interview in London im Sommer war das, anlässlich der Premiere bzw. der Veröffentlichung des 25. Studioalbums Foreign Tongues. Und Lissi hat Ewigkeiten geschwärmt, was für ein netter Kerl das ist. Aber eingeladen auf sein Schloss hat er Lissi dann doch nicht. Ja, der wohnt ja in Frankreich, im französischen Loiretal, in einem Schloss aus dem 16. Jahrhundert, das Château de Fourchette, mit 15 Badezimmern, wofür man immer die auch braucht. Aber gut, jetzt kommen sie aus den 60er, die Stones. You can't always get what you want.
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0: Man erwischt sich ja immer wieder dabei, euch wird es nicht anders gehen, dass man morgens immer so die gleichen Rituale macht, ne? Immer irgendwie täglich grüßt das Murmeltier. Jörg aus Bocholt hat uns angerufen. Jörg hat uns verraten, das ist bei ihm nicht anders. Jörg, wie läuft's bei dir?
1: Richtig. Erst eine Runde laufen mit dem Hund, dann schön Kaffee machen und dann Zeitung lesen und dann euer Radio hören. Meine Frau hört mittlerweile euer Radio auch.
0: Sehr gut. Wie heißt deine Frau?
1: Ja.

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17: Vielleicht ist ja gleich auch euer Lieblingssong dabei. Wir hätten da zum Beispiel im Angebot Nazareth oder Queen oder Bryan Adams. Vorher noch die News um 9.
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19: Mit Malte Heilbricht, guten Morgen. Tanken sollte in einer Woche billiger werden. Heute entscheiden Bundestag und Bundesrat im Eilverfahren über den erneuten Tankrabatt. Von Anfang Oktober bis Ende Dezember sollen Autofahrer um rund 17 Cent pro Liter Sprit entlastet werden. Danny Hopper aus dem News-Team. Während sich die Autofahrer freuen, gibt es weiterhin viel Kritik an der Maßnahme.
20: Ja, viele Wirtschaftswissenschaftler sagen, das sei der falsche Weg und so sieht es auch der Sozialverband VdK. Für diese Entlastung dürfe kein Steuergeld in die Gewinne der Mineralölkonzerne investiert werden, sagt er. Denn viele sind ja weiter skeptisch, dass die Konzerne den Tankrabatt diesmal 1:1 an die Verbraucher weitergeben. Beim letzten Mal war das nämlich nicht der Fall. Zu diesem Schluss sind unter anderem das IFO-Institut, die Monopolkommission und auch das Bundeskartellamt gekommen. Der Sozialverband VDK hätte sich außerdem andere Maßnahmen gewünscht als den Tankrabatt, um die Menschen zu entlasten, zum Beispiel eine Senkung der Mehrwertsteuer auf Obst, Gemüse und Hülsenfrüchte oder auch einen Mechanismus für direkte Auszahlungen oder eine Senkung der Stromsteuer. Das würde alle entlasten, sagt der VDK, und nicht nur die, die ein Auto hätten. Wie sehr der Tankrabatt diesmal wirklich reinschlägt, muss man abwarten. Beim letzten Mal gingen die Spritpreise dadurch ja wieder unter die 2-Euro-Marke für den Liter. Das dürfte diesmal nicht klappen. Der Liter Super E10 lag zuletzt im Schnitt bei 2,26 Euro, der Liter Diesel bei 2,41 Euro. Und die Tendenz war zuletzt auch, dass es mit den Preisen wieder raufgehen könnte.
19: Danke, Danny. Und nun weitere Nachrichten. Ein weiteres Thema im Bundestag ist heute die sogenannte Frühstartrente. Dabei sollen Kinder ab 6 Jahren bis zur Volljährigkeit jeden Monat 10 Euro vom Staat für ein Kapitalmarktdepot bekommen. Die Frühstartrente soll ein weiterer Baustein zur Altersvorsorge sein. Gute Aussichten für deutsche Autobauer. Das EU-Handelsabkommen mit südamerikanischen Staaten wie Brasilien und Argentinien bietet ihnen große Chancen. Laut einer Analyse von Deloitte könnten sich die Exporte dorthin in den nächsten 10 bis 15 Jahren mehr als verdoppeln, vor allem bei E-Autos. Ähnlich große Chancen erwarten die Experten auch durch ein Handelsabkommen mit Indien. Die deutsche Fußballnationalmannschaft hat beim Debüt des neuen Bundestrainers Jürgen Klopp einen Sieg verpasst. Beim Nations League-Auftakt in Amsterdam gegen die Niederlande reichte es für ein 1:1. Klopp sagte aber, Intensität, Bereitschaft und Leidenschaft seien gut gewesen beim DFB-Team.
1: Hätte sehr gerne gewonnen, habe aber nicht den Eindruck, dass das auch der Ausgleich unverdient war, vor allem nicht in der Art und Weise. Das war natürlich ein fantastisches Tor. Viel wichtiger ist natürlich für mich, als jetzt irgendwie ein 1:0 über die Zeit zu bringen, die ganzen anderen Informationen, die wir bekommen haben. Und mit denen arbeiten wir jetzt.
19: Für Deutschland erzielte Felix Metscher in der 32. Minute das Tor. Für die Niederlande traf Gakpo in der Nachspielzeit. Am Sonntag geht es in Augsburg gegen Griechenland weiter.
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19: Der Spätsommer macht schön weiter. Heute bekommen wir wieder viel Sonne und angenehme 21 Grad in Dortmund. 23 Grad werden es in Bornheim. Morgen meist sonnig bis wolkig, aber weiter trocken bis maximal 25 Grad.
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19: Mit den längeren Staus A40 Essen-Duisburg zwischen Mülheim und Duisburg-Kaiserberg 1 Kilometer, 15 Minuten verliert ihr da. A52 Essen-Düsseldorf zwischen Essen-Süd und Breitscheid 5 Kilometer, 55 Minuten. Und A57 Nimwegen-Krefeld zwischen Mörs-Hülsdonk und Kapellen 4 Kilometer, 24 Minuten.
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21: Schreibt uns gerne ruhig mal ein paar nette Zeilen. Das geht zum Beispiel über Facebook, über unsere Facebook-Seite. Da hat sich gemeldet Emil Konzelmann und er schreibt uns, ich empfange euch über eure App. Handy läuft jetzt heiß. Morgens nach dem Aufstehen einschalten und nachts wieder abschalten. Macht weiter so, ihr seid super. Gruß aus der Pfalz. Oh, Emil, schöne Grüße in die Pfalz zurück hier aus NRW. Und für dich jetzt Queen Crazy Little Thing Called Love. Wir erfüllen gleich auch noch den Musikwunsch von Michael, der hat sich Nazareth gewünscht. Gibt's gleich, aber jetzt für Emil aus der Pfalz. Crazy Little Thing Called Love.
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21: Und ich wünsche einen angenehmen Vormittag euch.

0: Is this love? Fragt Alison Moyet. Und wenn sie schon so fragt, dann muss ich diese Frage mit eher nö beantworten oder eher weniger, denn es geht jetzt um den allerersten Liebeskummer im Leben. Wer kann sich nicht dran erinnern?
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0: Ja, dieser eine ganz besondere Moment, das allererste Mal Herzschmerz, wenn der erste große Liebeskummer anklopft, die Welt plötzlich Kopf steht und man sich am liebsten mit Decke und Musik im Zimmer verkriechen möchte. Aber nicht vergessen, das geht vorbei und genau daran wachsen wir ja auch. Michael Hofmeister hat sich bei uns gemeldet und er hat genau diese Erinnerung mit einem doch ganz schönen Song, der den Liebeskummer bei ihm jedenfalls so ein bisschen einfacher hat werden lassen. Michael, guten Morgen.
2: Ich wünsche mir von Nazareth "Bis Fly Tonight", weil ich war damals 14 und hatte meinen ersten großen Liebeskummer.

0: Alright, now mit Free. Da sind wir in den 70ern. Guten Morgen, hier ist Stefan Kaiser. Das Wochenende kann jetzt langsamer kommen. Kommt es ja auch.
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0: Jetzt aus dem Musical Chairs von 1984. Der Song One Night in Bangkok, geschrieben von den beiden B's von ABBA. Den legendären ABBA-Köpfen Benny und Björn. One Night in Bangkok, Murrayhead.

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1: Und in 3 Degrees aus den 70ern.

0: Dankeschön, Herbert Grönemeyer. Musik nur, wenn sie laut ist. Ihr mögt auch Musik und habt am Wochenende vielleicht noch nichts vor. Das können wir ändern.
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0: Tja, ich bin Stefan Kaiser, sag euch, was es musikalisch Interessantes gibt. Da starten wir in Essen. Heute Abend wird's nämlich richtig glamourös beim Tribute Dinner Musical ABBA Hallo. Da gibt's die Welthits der Schweden verpackt in eine lustige Show und das Ganze kombiniert mit einem exquisiten Drei-Gänge-Menü. Wer es lieber so ein bisschen erdiger, handgemachter oder rockiger mag, der pilgert heute Abend ab 20 Uhr nach Bonn. Die Harmonie, das Classic Rock Project, feiert da die Giganten eurer Jugend von T-Rex über Free bis zu den Rolling Stones. Pure Gänsehaut, und wer das Tanzbein schwingen will, der fährt nach Bielefeld. Der Ringlock-Schuppen lädt ab 21 Uhr zur Kultnacht Forever Young für alle Ü50 Best Ager. Na denn, viel Spaß. Und wenn das Wetter auch noch mitspielt, dann ist das doch perfekt. Here comes the sun. Die Beatles.

0: 20 vor 10. Guten Morgen.
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0: Together Forever mit Rick Astley. Also irgendwie habe ich im Gefühl, dass ihr auch in Wochenendstimmung seid, auch wenn noch Vormittag ist am Freitag. Aber ihr macht ganz schön viel mit bei uns über die App und wünscht euch Songs, die einen in Wochenendlaune versetzen. Jörg hat das auch gemacht. Könnt ihr übrigens auch anrufen bei uns. Wisst ihr ja, unter 0800 65 75 80 0. Stefan Kaiser, wer ist dran?
1: Hallo, ich bin der Jörg, bin gerade auf dem Weg zur Arbeit und mein Kultklassiker ist von Pink Floyd, Wish You Were Here. Und die Geschichte dazu, das erinnert mich immer an das geilste Konzert meines Lebens in Gelsenkirchen im Parkstadion. Die Bässe taten so weh im Magen, dass mir fast schlecht wurde, aber es war unglaublich geil.
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0: Was gibt's Neues in der Welt und in NRW, sagen wir euch jetzt um 10. Und danach ABBA, die Cars und Prince. 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
2: Mit Malte Albrecht. Guten Morgen. Wer den Stromanbieter wechseln möchte, sollte aktuell sehr genau hingucken und vergleichen. Strom für Neukunden ist seit dem Jahrestief im Juni deutlich teurer geworden. Nach Angaben des Portals Stromauskunft sind die Preise im bundesweiten Schnitt um mehr als 28% gestiegen. Frage an Marc Weiß aus dem News-Team. Woran liegt das?
3: Also die Experten sagen, es liegt wie bei so vielen Dingen im Moment an den vielen Krisen und Kriegen weltweit. Das treibt die Energiepreise insgesamt nach oben, vor allem den Gaspreis. Und weil nun mal auch nach wie vor mit Gas noch Strom produziert wird, ist auch der Strom teurer. Nun sind solche Preiserhöhungen bei Bestandskunden aufgrund der Tarife, oft ja mit langer Laufzeit, so ohne weiteres nicht möglich. Deshalb trifft es jetzt aktuell vor allem die Neukunden.
2: Also sollte man aktuell lieber nicht wechseln?
3: Kann man so pauschal nicht sagen. Ein Wechsel ist aber riskanter geworden, was nicht heißt, dass man nicht trotzdem sparen kann. Die örtliche Grundversorgung kostet aktuell zum Beispiel im bundesweiten Schnitt 40,3 Cent pro Kilowattstunde. Das bedeutet bei einem kleineren Haus, dass zum Beispiel der Wechsel zum günstigsten Tarif im Schnitt 360 Euro pro Jahr sparen würde. Also es geht schon, man muss nur wahnsinnig genau gucken, was man da abschließt, mit welchem Tarif, wie lange läuft der und so weiter. Bei Neukunden ist die Gefahr im Moment einfach sehr groß, dass der aktuelle Preis für Strom teurer ist als der bestehende Tarif, den man schon hat. Hier würde man sich also verschlechtern und das will ja nun keiner.
2: Nee, das stimmt. Marc, danke für die Infos und die Tipps. Und das sind weitere Nachrichten im Überblick. Der Bundestag stimmt heute über einen erneuten Tankrabatt ab. Damit will die Regierung die Autofahrer wegen der hohen Spritpreise entlasten. Ab Oktober soll die Energiesteuer auf Benzin und Diesel bis Jahresende um 17 Cent pro Liter sinken. Nach der Abstimmung im Parlament geht der Gesetzentwurf noch in den Bundesrat. In der Altstadt von Athen hat es am Morgen eine heftige Explosion gegeben. Dabei stürzte ein zweistöckiges Gebäude ein. Nach Medienberichten wurde ein Passant leicht verletzt. Zwei Frauen konnten gerettet werden. Als mögliche Ursache wird ein Gasleck vermutet. Der Knall war in weiten Teilen der Innenstadt zu hören. In der Umgebung gingen Fensterscheiben kaputt. Mehrere Autos wurden durch Trümmer beschädigt. In Italien ist das Tragen von Burka und Niqab in Schulen künftig verboten. Das hat die Regierung von Ministerpräsidentin Meloni beschlossen. Neben dem Verbot der Gesichtsverschleierung sind an Schulen auch Obergrenzen für ausländische Schüler mit mangelnden Sprachkenntnissen vorgesehen. Sie dürfen künftig höchstens 30% einer Klasse ausmachen. Der Sommer in diesem Jahr war sehr trocken und das wirkt sich jetzt auch auf die Apfelernte in NRW aus. Die Obstbaubetriebe rechnen diesmal mit einer deutlich kleineren Ernte. Im Vergleich zum Vorjahr dürfte die Menge um fast 18% zurückgehen, meldet das Statistische Landesamt. Voraussichtlich werden etwa 67.000 Tonnen Äpfel geerntet. Das sind aber immer noch etwas mehr als im Durchschnitt der vergangenen 10 Jahre. Auch bei Birnen und Kirschen fällt die Ernte geringer aus. Besonders deutlich ist der Rückgang bei Süßkirschen. Hier werden knapp 25% weniger erwartet.
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2: Das ist ein Spätsommer, wie er im Buche steht. Sonnig und nur wenige Wolken. Bis 21 Grad in Bochum und maximal 22 Grad in Willig gibt es heute. Auch das Wochenende wird richtig nett, bei Werten bis 25 Grad.
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2: Und hier braucht ihr gerade ganz besonders viel Geduld. A3 Arnheim-Köln zwischen Oberhausen-Holten und Kreuz-Kaiserberg. 2 Kilometer Stau, 14 Minuten. A3 Oberhausen-Frankfurt zwischen Köln-Delbrück und Dreieck Köln-Heumer. 4 Kilometer, 24 Minuten. Und A52 Essen-Düsseldorf zwischen Essen-Süd und Breitscheid. 5 Kilometer, 59 Minuten Zeitverlust.
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0: Ich sag guten Tag am Freitag, kurz nach 10. Stefan Kaiser hier.

0: Veronica Elvis Costello, da hat mal eben ein gewisser Paul McCartney mitgeschrieben an dem Song. Schöne Koop der beiden, würde ich sagen. Jetzt feiern wir schon wieder einen Geburtstag. Dancing Queen wird 50 Jahre alt.
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0: Wirklich, 50 Jahre ist das her, da schraubten aber in dieser berühmten spartanischen Holzhütte vor Stockholm in den Scheren an dieser Nummer. Die sollte eigentlich ursprünglich Boogaloo heißen. Das hätte ja komisch geklungen. Wir haben mal den Sänger Tom Gregory gefragt, was denn sein Lieblingssong aller Zeiten ist.
2: The song of my life. This is actually a really hard question because there's so many songs.
3: Das ist wirklich eine sehr schwierige Frage, weil es so viele Songs gibt. Aber heute würde ich sagen Dancing Queen von ABBA. Ich erinnere mich an jede einzelne Party oder Disco oder wo auch immer ich als Kind war, wo Musik lief. Ich habe immer diesen Song gehört und es ist erstaunlich, wie er nach all den Jahren immer noch großartig klingt. Er wird nie alt.
2: It never gets old.
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0: Wir haben heute nur Superstars im Programm, habe ich das Gefühl. Prince, Diamonds and Pearls und jetzt Mick Jagger und Michael Jackson. Meine Güte, Steffi und Thorsten wissen mehr.
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2: Zwei Megastars, ein Projekt, aber leider Lama.
3: Michael Jackson und Freddie Mercury zusammen auf einem Song. Das klingt nach dem vielleicht absurdesten Poptraum der 80er. Und das Verrückte ist, es hat das wirklich gegeben. Nur eben nicht offiziell. Michael besuchte Anfang der 80er die Queen-Shows in L.A. und man kam ins Gespräch.
4: When you suggest going to see a show, it's at the Forum in L.A. I guess he liked us and so I got to meet him and then we started talking.
5: Für das so Jacksons Album

0: Freddie saying, Miami dear, can you get on over here? Because you've got to get me out of the studio. I said, well, what is the problem? He said, I'm recording with a llama.
1: Am Ende verschwand Freddie aus dem Projekt und statt ihm übernahm Mick Jagger. Auch nicht gerade von schlechten Eltern. Mit ihm wurde State of Shock dann 1984 tatsächlich veröffentlicht.
2: In the end I couldn't finish, so Mick Jagger did it.
3: Really?
4: Yeah. Damit bleibt State of Shock einer dieser unfassbaren Was-wäre-wenn-Geschichten der Popwelt. Zwei Giganten, ein fertiger Song und trotzdem nie wahr geworden. Die Jacksons jetzt mit Mick Jagger und State of Shock. 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
1: Erstmal ein bisschen Sonne reinlassen. Geht ja heute am Freitag. Machen wir zusammen mit Kenny Loggins und Danger Zone. So kurz vorm Wochenende. Guten Tag.

0: Musik aus den legendären Bud Spencer und Terence Hill Filmen. Ich glaube, das hier war aus Zwei Himmelhunde auf dem Weg zur Hölle von den Oliver Onions, der Titelsong aus den 70ern, Flying Through the Air. Hier ist der Vormittag mit Stefan Kaiser.
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0: Und Elvis Eiffel, der legt sich wirklich mit jedem an. Man kann es so sagen, weil es einfach so ist. Allerdings nur, wenn genug Kilometer Telefonstrecke dazwischen liegen. Face to face ist Elvis eher so ein kleiner Schisser. Viel Spaß mit der heutigen Taxi-Folge.
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2: Taxi Autovermietung, Herr Meyer Rosenberg. Schönen guten Tag.
3: Ja, schönen guten Tag. Bin ich da jetzt bei dem Taxiunternehmen?
2: Ja.
3: Ich habe ein bisschen Stress mit einem Ihrer Fahrer.
2: Warum?
3: Ja, weil der ziemlich sauer geworden ist und mich zugeparkt hat mit einigen anderen Kollegen am Bahnhof. Da war auch einer von Ihren Fahrern bei.
2: Wo denn am Bahnhof?
3: Direkt am Bahnhof. Ich hatte da mich hingestellt mit meinem Auto. Das heißt ja jetzt hier bei den hohen Spritpreisen soll man Fahrgemeinschaften bilden.
2: Richtig.
3: Und dann habe ich mich da hingestellt und habe da...
2: Auf den Taxenplatz?
3: Naja, da so, wo die Taxen auch stehen.
2: Ja.
3: Mit meinem privaten Wagen.
2: Mhm.
3: Und dann habe ich so ein paar Leute, die aus dem Bahnhof rausgekommen sind, habe ich angesprochen, ob sie auch jetzt in die Innenstadt wollten. Und dann habe ich die mitgenommen praktisch als Fahrgemeinschaft.
2: Mhm.
3: Das habe ich so 2-3 Mal gemacht, das war auch ganz gut. Und dann sind die Kollegen, die Taxifahrer, aber ziemlich sauer geworden und haben mir angedroht, wenn ich mich da jetzt nicht verdünnisieren würde. Und dann haben die mich zugeparkt.
2: Mhm.
3: Ich meine, das geht doch nicht.
2: Ich kann zu dem Sachverhalt jetzt so überhaupt nichts sagen. Wenn Sie sagen, Sie stellen sich da bereit.
3: Ja.
2: Auf einem Taxenplatz.
3: Richtig.
2: Das dürfen Sie nicht.
3: Ja, wieso? Ich habe ja praktisch das Gleiche gemacht wie die Taxen. Also ich habe da auf die Gäste gewartet.
2: Toll. Sie bezahlen auch Gewerbesteuer und Sie zahlen auch alles andere, was zu einem Taxi dazugehört.
3: Nein.
2: Ja.
3: Ich habe da 2-3 gute Fuhren gemacht.
2: Ja, schön.
3: So, und da sind die Kollegen wahrscheinlich neidisch geworden.
2: Ja, natürlich sind die sauer.
3: Jetzt haben die Taxifahrer aber auch gesagt, wenn ich mich da noch einmal blicken lasse, dann setzt's was. Was meinen die denn damit?
2: Oh nee, da muss ich jetzt gar nicht drauf eingehen. Sie wollten von mir einfach nur wissen, ob Sie sich da bereitstellen dürfen oder nicht.
3: Wie weit gehen die denn, wenn die sagen, es setzt was?
2: Ja, fragen Sie doch die Fahrer selbst.
3: Ich fühle mich jetzt ein bisschen bedroht auch.
2: Ja, und ich fühle mich jetzt ein bisschen veräppelt und jetzt ist es gut.
3: Wieso fühlen Sie sich veräppelt?
2: Weil sich das anhört wie Elvis Eiffel.
3: Ja, das bin ich ja auch.
2: Alles klar.
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0: Elvis Presley, mal so zwischendurch der Jailhouse Rock. Er ist der Prinz von Bel-Air, jagt Aliens in Man in Black und holt sich einen Oscar nach dem anderen. Hollywood-Superstar Will Smith feiert heute seinen 58. Geburtstag. Ja, er ist einfach nur derjenige, der Popkultur geschrieben hat. Heute steht er wieder für neue Action-Thriller vor der Kamera und zeigt uns, dass er immer noch ganz oben mitspielt, auch wenn er gelegentlich mal so ein paar Ohrfeigen verteilt. Happy Birthday, Big Willie mit Miami.
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27: 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Und gleich nach 11 Nena, Take That und vorher die News.
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2: Mit Malte Albrecht, guten Tag. Der deutschen Wirtschaft geht es besser als gedacht. Das haben wir gestern von den führenden Wirtschaftsforschern erfahren. Das lässt die Stimmung der Verbraucher aber nicht steigen. Das meldet gerade das Nürnberger Institut für Marktentscheidungen. Das Konsumklima hat einen deutlichen Dämpfer bekommen. Heißt, die Menschen haben finanzielle Sorgen und kaufen deshalb weniger. Mehr zum Thema hat Marc Weiß.
3: Zwei Dinge sind laut Institut vor allem für das schlechte Konsumklima verantwortlich. Die Bürger gehen davon aus, dass die immer weiter steigenden Energiepreise sie zum Sparen zwingen und viele glauben nicht, dass sie in absehbarer Zeit mehr verdienen werden. Die sogenannte Einkommenserwartung ist zurückgegangen. Einmal mehr baut sich in Deutschland offenbar die Angst vor einer heftigen Inflation auf. Man könnte sich dann mit dem vorhandenen Geld deutlich weniger leisten. Das Konsumklima gilt als wichtiger Indikator für das Konsumverhalten der Verbraucherinnen und Verbraucher. Das wiederum ist eine wichtige Säule der Wirtschaftsentwicklung. Schon gestern hatten die führenden Wirtschaftsforscher davor gewarnt, dass das aktuell durchaus gute Wirtschaftswachstum schnell wieder einbrechen könne, wenn nicht bald die strukturellen Probleme in Deutschland gelöst werden. Erst wenn das gelingt und die Menschen wieder mehr Vertrauen gewinnen, gehen Experten von einem insgesamt stabilen Wachstum aus.
2: Und jetzt weitere wichtige Nachrichten, kurz zusammengefasst. Eine große Mehrheit der Menschen in Deutschland zweifelt am Reformkurs der Bundesregierung. Laut ZDF-Politbarometer glauben 67% der Befragten nicht, dass Bundeskanzler Merz die Fortsetzung seiner Pläne im Großen und Ganzen gelingen wird. Fast genauso viele rechnen außerdem mit einem vorzeitigen Ende seiner Kanzlerschaft. In den USA wächst der Widerstand gegen ein mögliches Exportstopp für Diesel. Präsident Trump hatte das ins Spiel gebracht, damit die Preise im Land sinken. Dutzende Branchenverbände der Ölindustrie und mehrere Handelskammern fordern ihn in einem Schreiben auf ein Exportverbot zu verzichten. Sie warnen vor Versorgungsproblemen und steigenden Kosten. Bei einer Aktion gegen Cyberkriminalität sind in den vergangenen 3 Monaten mehr als 9000 Rufnummern abgeschaltet worden, die für Anlagebetrug genutzt wurden. Das teilte das LKA Baden-Württemberg mit. Es geht demnach um gewerbsmäßigen Bandenbetrug, die Täter seien aber noch unbekannt, heißt es. Es gibt neuen Ärger für Volkswagen und Audi. Knapp 1 Million Autos in Deutschland könnten Probleme mit der Lenkung haben. Das teilte das Kraftfahrtbundesamt mit. Demnach kann eine bestimmte Schraube brechen. Im schlimmsten Fall fällt dadurch die Lenkung aus. Betroffen sind die VW-Modelle Tiguan, Touran, Golf-Variant, Caddy und Golf, die zwischen September 2013 und Juli 2024 gebaut wurden. Dasselbe Problem taucht beim Audi Q3 auf. Hier geht es um Fahrzeuge aus dem Zeitraum von Oktober 2017 bis Mai 2024. Die betroffenen Schrauben müssten durch korrosionsbeständigere ersetzt werden.
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2: Der Spätsommer kann was, beschert uns auch heute wieder jede Menge Sonnenschein. 20 Grad werden es maximal in Herford und bis 22 Grad in Neuss. Am Wochenende geht es mit Sonne und Wolken weiter, bis 25 Grad sind drin.
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2: Da haben wir die 3 längsten Staus. A3 Oberhausen-Frankfurt zwischen Köln-Mülheim und 3 Köln-Heumer. 4 Kilometer, 26 Minuten warten. A52 Essen-Düsseldorf zwischen Essen-Rüttenscheid und Breitscheid. 5 Kilometer, 17 Minuten. Und A57 Köln-Krefeld zwischen Bovard und Krefeld-Oppum. 2 Kilometer macht ein Plus von 14 Minuten.
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4: Wir lieben eure Geschichten rund um die ersten Autos eures Lebens und die Songs, die da aus den Lautsprechern dröhnten damals. Oh, da freue ich mich gleich auf Renate. Da kommt nämlich die Heizung des ersten Autos noch ins Spiel und Nena und 99 Luftballons. Macht auch ihr mit einer Sprachnachricht über radiomixtape.de. Als Dankeschön gibt's eine Radio Mixtape Tasse.
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0: Wunderschöne Erinnerungen an den grünen Ford Escort, an den Führerschein und an die nicht funktionierende Heizung.
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0: Renate hat sich bei uns gemeldet. Könnt ihr auch machen mit einer Sprachnachricht über radiomixtape.de. Renate, wie war das damals?
2: Ja, das war eigentlich eine ganz tolle Situation. Ich habe meinen Führerschein bestanden, bin dann mit meinem Mofa von der Arbeit nach Hause gefahren, weil ich unbedingt mit dem Auto fahren wollte, bin ins Auto eingestiegen und die Heizung funktionierte nicht. Sprich, die hat gebollert. Es war so tierisch warm im Auto. Und dann lief dieses Lied und da musste ich alle Fenster aufmachen, weil ich die Heizung nicht abgestellt bekam und musste das, also sind wir also wirklich mit lauter Musik und mit diesem Song dann wieder zur Arbeit gefahren und habe mich also eigentlich so ein bisschen geschämt, weil es so laut war, aber ich mochte das Lied so sehr und dann musste das einfach sein und daran erinnere ich mich immer wieder, wenn ich das höre. Das ist einfach ein total schönes Lied und das muss man laut hören und das hat richtig Spaß gemacht damals.
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Na, wer hat sie von euch live gesehen? Jetzt im Juni in Gelsenkirchen. Foreigner, I want to know what love is, haben sie da geschmettert und werden sie auch nächstes Jahr tun, weil, haben sie jetzt schon angekündigt, im Oktober 27, da kommen sie wieder nach Nordrhein-Westfalen, hat ihnen so gut gefallen. Nach Düsseldorf kommen sie diesmal, Foreigner. Hier ist Stefan am Freitag, jetzt mit den Les Humphrey Singers. Hey,

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1: Und er sagt Hallo.

0: Eurythmics und The Miracle of Love. Hier bei Stefan Kaiser am Freitagvormittag, gleich schon Mittag. Die 70er, die kommen gleich mit Sailor, Girls, Girls, Girls. Und wir kriegen Besuch am Wochenende.
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0: Der Besuch ist auch schon da. Ja, der Sommer schaut nochmal vorbei.
2: Wenn die Sonne scheint, ist irgendwie allgemein einfach alles schöner, habe ich das Gefühl. Ich meine, man kann sich hier im Park setzen und vielleicht nochmal ein Buch in der Sonne lesen, Sonnenbrille aufsetzen.
3: Wir haben hier gemütlich gespeist. Ja, und morgen werden wir die Natur draußen genießen. Eine Radtour werden wir wahrscheinlich machen.
4: Ja, bei diesem traumhaften Wetter will ich erstmal einen schönen Kaffee bei unserem Fitnessstudio auf der Terrasse genießen. Dann vielleicht noch eine kleine Runde Tennis spielen. Die Plätze sind ja noch offen, eine Runde zu spielen mit Freunden.
5: Ich habe nichts Besonderes geplant. Ich mache die ganz normale Runde zum Campingplatz und ein bisschen drüber hinaus.
6: Ein bisschen im Garten gearbeitet und den Haushalt noch so ein bisschen gemacht und jetzt mich fertig gemacht und noch ein bisschen shoppen.
7: Kaffee trinken. Ich saß drüben im Eiskaffee. Eine Waffel haben wir gegessen.
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0: U2. Neues U2-Album kommt ja bald und da wird Dolly Parton mitsingen. Wird's aus dem Himmel mitsingen, aber ist doch klasse. Ha, Gänsehaut. Cobra übernehmen sie, hätte ich fast gesagt. Frau Löhr übernehmen sie. Jetzt habe ich es aber. Claudia Löhr, grüße dich.
1: Ja, ich übernehme. Mach du dich mal ab ins Wochenende bei dem Wetter, Stefan.
0: Mach ich.
1: Ein dickes Thema am Wochenende und in den nächsten Tagen sind ja die Backstreet Boys. Die belagern Düsseldorf, ja, will ich mal so sagen. 10 Konzerte geben die hier in der Merkur Arena. Heute Abend das erste. Da wird die Hölle los sein, schätze ich mal. Da gucken wir mal drauf heute Nachmittag.
0: Das ist schön. Schönes Wochenende dir.
1: Dankeschön, dir auch.
0: Vielen Dank.
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6: Und das war's vom Vormittag mit Stefan Kaiser. Gleich ab 12 die Mittagspause mit Claudia. Darin Musik von Metallica und von Barry White. Euch ein schönes Wochenende.
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8: Mit Maite Albrecht, guten Tag. Heute soll der neue Tankrabatt politisch beschlossen werden. Im Bundestag läuft die Beratung, anschließend wird abgestimmt. Danach ist noch der Bundesrat dran. Klappt alles wie von der Regierung geplant, dann sollen ab dem 1. Oktober die Steuern auf Benzin und Diesel um rund 17 Cent pro Liter gesenkt werden. Unklar ist, genau wie beim ersten Tankrabatt im Mai, ob die Mineralölkonzerne die Entlastung komplett an Kunden weitergeben. Im Mai war das nicht so. Infos von Marc Weiß.
9: Die Bundesregierung hatte den Tankrabatt im Zuge immer weiter steigender Preise für Benzin und Diesel beschlossen. Tatsächlich haben die Preise in der Zwischenzeit ein Rekordhoch erreicht. Die Lage ist also noch deutlich angespannter als beim ersten Tankrabatt. Es dürfte deshalb auch mit dem Rabatt insgesamt deutlich teurer bleiben als im Mai und Juni. Unter Wirtschaftsexperten ist der Tankrabatt umstritten, vor allem weil er nicht zielgenau hilft. Er gilt für alle und damit unterstützt er auch Topverdiener, die diese Hilfen vielleicht gar nicht nötig hätten. Günstig für die Staatskasse ist er auch nicht. Die Bundesregierung erwartet, dass rund 2,5 Milliarden Euro weniger Steuern fließen. Die Hälfte sollen diesmal aber die Länder tragen. Der Bund kommt ihnen dafür bei der Umsatzsteuer etwas entgegen. Stichwort Länder. Mehrere Bundesländer haben ihre Zustimmung zum geplanten Tankrabatt signalisiert, fordern aber darüber hinausgehende Maßnahmen. Mecklenburg-Vorpommerns Ministerpräsidentin Schwesig machte sich zum Beispiel nochmal für eine sogenannte Übergewinnsteuer stark. Die müssten Firmen zahlen, die in Krisenzeiten außergewöhnlich hohe Gewinne machen. Und davon wären die Mineralölkonzerne definitiv betroffen.
8: Und jetzt weitere Nachrichten im Überblick. Der Iran hat den USA angeboten, die blockierte Straße von Hormus unter bestimmten Bedingungen innerhalb einer Woche wieder zu öffnen. Das berichten mehrere Medien unter Berufung auf den iranischen Außenminister. Teheran fordert demnach unter anderem einen 7-tägigen Waffenstillstand in der Region und die Freigabe eingefrorener Vermögenswerte. Eltern sollen künftig leichter an Kindergeld kommen. Der Bundesrat hat am Vormittag grünes Licht für das antraglose Kindergeld gegeben. Ab dem nächsten Jahr soll das Geld nach der Geburt im Regelfall automatisch ausgezahlt werden. Laut Finanzministerium entfallen dadurch jährlich rund 300.000 Anträge. Bei der Krankenkasse DAK Gesundheit ist die Zahl der Betrugsfälle beim Abrechnen deutlich gestiegen. In den vergangenen zwei Jahren wurden rund 2.300 neue Verdachtsfälle erfasst. Das seien 30% mehr als in den beiden Jahren davor, teilte die DAK mit. Besonders häufig ging es um gefälschte Rezepte für teure Krebsmedikamente und Abnehmspritzen. In der Justizvollzugsanstalt Euskirchen hat es wieder eine Razzia gegeben. Das bestätigte die Staatsanwaltschaft Bonn. Hintergrund sind demnach noch immer die verschwundenen Generalschlüssel. Nach dpa-Infos richtet sich die aktuelle Durchsuchung gegen 5 Mitarbeiter, die schon bei der ersten Razzia im Mai im Fokus standen. Die Ermittler sprechen allerdings von Ermittlungen gegen unbekannt. Bisher stehen mehrere JVA-Mitarbeiter im Verdacht, Geld für Hafterleichterungen angenommen zu haben. Dabei soll zum Beispiel vor Zellkontrollen gewarnt worden sein. Auch mit dem Verschwinden von zwei Generalschlüsseln könnten die Verdächtigen etwas zu tun haben, heißt es.
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8: Das ist ein Spätsommer, wie er im Buche steht. Sonnig und nur wenige Wolken. Bis 21 Grad in Bochum und maximal 22 Grad in Willig gibt es heute. Auch das Wochenende wird richtig nett bei Werten bis 25 Grad.
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8: Und hier sind die drei längsten Staus. A1 Köln-Euskirchen zwischen Hürth und Kreuz-Bliesheim. 7 Kilometer, 14 Minuten Wartezeit. A3 Oberhausen-Frankfurt zwischen Leverkusen-Zentrum und 3 Köln-Heumer. 6 Kilometer, 16 Minuten länger. Und A59 Duisburg-Dienstlaken zwischen Kreuz-Duisburg und Kreuz-Duisburg-Nord. 2 Kilometer, 14 Minuten.
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2: So, wir marschieren gemeinsam ins Wochenende heute Nachmittag. Bestes Wetter auch am Wochenende. Was wollen wir mehr? Schönen Freitag euch.

0: großartige Barry White, Let the Music Play. Hier ist Radio Mixtape am Freitagmittag. Wir spielen ja den Soundtrack eures Lebens. Und ihr wisst, ihr könnt jederzeit hier bei uns eure Lieblingssongs wünschen. Diese Nummer hier, die ist wichtig für euch. 0800 65 75 85 0. Wenn ihr die bei euch in den Kontakten abspeichert, dann könnt ihr uns jederzeit eine WhatsApp schicken oder eine Sprachnachricht und dann spielen wir eure Musikwünsche. So, Micha hat sehr schöne Erinnerungen, zum Beispiel an Metallica und Nothing Else Matters.
1: Ich habe in meinem ersten Golf 1 Metallica gehört, Nothing Else Matter. Ich würde es nie vergessen, das waren geile Zeiten. Wir haben zu zweit ganz, ganz viel Spaß gehabt, haben das Auto tatsächlich an der Straße abgestellt und sind ausgestiegen und haben davor richtig abgerockt. Ich wünsche euch einen wunderschönen guten
0: Tag.
1: Ja,
0: will, Thomas. Dann spielen wir das auch sehr gerne für dich, Micha.
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sonnigen Freitagmittag mit Radio Mixtape. Gleich spiele ich euch Rod Stewart. Und das sind sehr gute Nachrichten. Der ist anscheinend schon wieder im Fitnessstudio, hören wir. Seine Frau hat sich gestern nochmal zu Wort gemeldet mit einem Update zu seinem Gesundheitszustand. In einem Podcast hat sie erzählt, dass es ihm wirklich sehr gut geht, dass er kaum erwarten kann, wieder auf der Bühne zu stehen. Also nach seiner Herz-OP im August Daumen hoch. Und für März im kommenden Jahr sind wohl auch schon wieder Konzerte geplant. Das klingt doch alles sehr gut. Rod Stewart jetzt für euch. Do you think I'm sexy?

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1: Und wir marschieren in die 60er mit den McCoys. Hang on Sloopy. Einen wunderschönen Freitag mit uns.

0: Elton John, Rocket Man. Einen schönen Freitag euch. Düsseldorf ist in den kommenden Tagen und Wochen absolut im Boyband-Alarm. 10 Backstreet Boys-Konzerte stehen da jetzt an in den nächsten Tagen. Und es sind die einzigen in ganz Europa. 450.000 Tickets sind verkauft. Es ist ein Wahnsinn, was da abgeht. Sascha Fassbender über die Faszination Backstreet Boys.
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0: 10-mal, aber auf jeden Fall auch das hier. Ja, die Backstreet Boys haben rund 400.000 Tickets verkauft, denn sie versprechen nicht einfach nur eine Zeitreise in die 90er. Nee, nee, nee. Sie sind Kult. Der Soundtrack einer ganzen Generation. Die Fans gehen nicht einfach zu einem Konzert. Sie fühlten sich in den 90ern zu den fünf Jungs verbunden und können das an so einem Konzertabend einfach wieder erleben. Hi, we're the Backstreet Boys. Brian, Howie, Kevin, AJ und Nick sind unterschiedlich und so hat jeder Fan seinen Backstreet Boy quasi. Denn es sind Riesenstars, kommen aber in den 90ern einfach sympathisch rüber, bodenständig und zugänglich, die Superstars von nebenan quasi. Damals im Fernsehen, heute auf Social Media. Dazu kommt, ihre Musik ist unkompliziert, auch die Texte. Selbst Lothar Matthäus kann die Texte mitsingen und das am besten komplett in weiß gekleidet, denn
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0: Ja, ihr müsst weiß tragen, sagt Brian. Wenn es jetzt eher schwieriger ist, da macht Brian dann auch eine Ausnahme. Ist kein Problem.
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0: Babyblau geht auch, gar kein Problem. Alles, was hell ist und klar, viel und laut mitsingen.

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0: Genesis und I Can Dance. Sonnigen Freitag euch auf den Superhit von Barbara Streisand spiele ich euch jetzt Woman in Love. Mein Gott, der lief zu Hause bei uns wirklich rauf und runter. Daran kann ich mich noch gut erinnern. Claudia Löß hier, hallo zusammen.
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18: Claudia Löß hier, hallo. Ein 70er-Jahre-Hit aus den Niederlanden habe ich gleich hier für euch. Die Band Teach mit Dinge Dong. Jetzt erstmal rüber zu den Nachrichten und Thorsten.
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20: Mit Thorsten Adolfs. Guten Tag. Das Tanken geht weiter richtig ans Geld. Ab dem nächsten Donnerstag soll deshalb der neue Tankrabatt greifen. Er soll dann bis zum Ende des Jahres gelten und die Autofahrer entlasten um rund 17 Cent pro Liter. Bundestag und Bundesrat wollen heute grünes Licht für die Maßnahme geben. Danny Hopper aus dem Newsteam. Die Debatte um weitere Maßnahmen dürfte aber auch danach weitergehen.
21: Ja, das hat sich bei der Debatte im Bundesrat abgezeichnet, denn aus gleich mehreren Bundesländern heißt es, der Rabatt alleine reiche nicht. Mecklenburg-Vorpommerns Ministerpräsidentin Schwesig zum Beispiel sagte, der Spritpreis müsse wieder unter die 2-Euro-Marke kommen. Den Preisdeckel, der auch noch kommen soll, begrüßte sie. Sie forderte darüber hinaus aber auch noch einmal eine Übergewinnsteuer. Ähnlich äußerte sich auch Thüringens Ministerpräsident Vogt. Deutschland sei kein Land, in dem das Auto ein Luxus sei, sondern eine Notwendigkeit, um zur Arbeit zu kommen oder die Kinder in die Schule zu bringen. Auch CSU-Chef Söder forderte ein Gesamtpaket, um das Tanken wieder bezahlbar zu machen.
20: Dann lass uns nochmal auf den Tankrabatt schauen. Wie schnell wird der Sprit denn dann billiger?
21: Ja, also früh aufstehen muss man fürs Tanken am Donnerstag nicht. Die Erfahrung vom letzten Tankrabatt zeigt ja, dass es nicht sofort komplett runtergeht. Denn um Mitternacht haben die Tankstellen noch keinen Sprit mit Steuerrabatt in ihren Tanks. Der gilt nämlich nur für Kraftstoff, der nach Mitternacht die Raffinerien oder Großtanklager verlässt. Bis der Tankrabatt also komplett durchschlägt, kann es wieder ein paar Tage dauern. Ob der Rabatt dann auch wirklich 1:1 bei uns ankommt, da sind die Experten weiter skeptisch. Beim letzten Mal war das ja nicht der Fall. Zu diesem Ergebnis waren unter anderem das IFO-Institut, die Monopolkommission und das Bundeskartellamt gekommen.
7: Dankeschön, Danny. Und jetzt weitere Meldungen im Überblick. Der Bundestag hat im zweiten Anlauf die Polizeireform beschlossen. Die Bundespolizei soll im Kampf gegen Schwerkriminelle und Cyberangriffe deutlich mehr Möglichkeiten bekommen, zum Beispiel bei der Erhebung von Daten und dem Einsatz von Kameradrohnen. Die Beamten dürfen künftig solche Drohnen auch mit Hilfe der entsprechenden Technik selbst abwehren. Für viele Eltern wird es in Zukunft leichter, Kindergeld zu bekommen. Sie müssen dafür keinen Antrag mehr stellen. Das Gesetz, das im Juli vom Bundestag beschlossen wurde, ist heute auch durch den Bundesrat gekommen. Voraussetzung für die antragslose Auszahlung ist, dass alle nötigen Informationen vorliegen und es keine Zweifel daran gibt, dass Eltern Anspruch auf die staatliche Leistung haben. Für die zweite Nations League-Partie gegen Griechenland holt Bundestrainer Klopp Florian Wirz und Jonathan Burkhardt in sein Team. Die beiden sollten eigentlich erst in den nächsten beiden Partien im Kader stehen. Wirz und Burkhardt ersetzen jetzt aber die verletzten Jamal Musiala und Kai Havertz. Das Hinspiel gegen die Griechen findet Sonntagabend in Augsburg statt. Nicht nur wir Menschen leiden unter der Hitze, auch viele Tiere haben große Probleme damit und besonders hart trifft es Hummeln. Forscher der Uni Regensburg haben im Labor simuliert, wie sich Temperaturen von bis zu 38 Grad auf die Tiere auswirken. Das Ergebnis ist ziemlich beunruhigend. Rund 30% der Puppen überlebten die Hitze nicht. Diejenigen, die schlüpften, kamen oft mit Schäden zur Welt. Sie haben dann zum Beispiel verkrüppelte Flügel oder Antennen. Durch ihre enorme Bestäubungsleistung im Frühjahr und Sommer tragen Hummeln maßgeblich zur Ernte von Obst, Gemüse und Nüssen bei. Teilweise werden sie auch in großen Gewächshäusern gezielt eingesetzt, weil sie extrem effizient und zuverlässig sind.
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7: Es geht mit viel Sonne durch den Tag, das Ganze bei Höchstwerten zwischen 19 und 23 Grad. Euskirchen meldet aktuell 18 Grad und Meschede 14. Morgen erst hier unter neblig, danach gibt's etwas Sonne und viele Wolken. Ganz im Norden von NRW steigen die Werte auf 20 Grad und im Köln-Bonner Raum geht's rauf bis auf 25 Grad.
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7: Und noch die Staus mit dem größten Zeitverlust. A3 Frankfurt-Köln zwischen Siebengebirge und Kreuzborn-Siegburg 4 Kilometer 28 Minuten. A4 Aachen-Köln zwischen Kreuzköln-West und Köln-Eiffeltor 5 Kilometer 23 Minuten. Und A44 Aachen-Mönchengladbach zwischen Dreieck Jackerath und Kreuzholz 4 Kilometer. Da kommen 36 Minuten obendrauf.
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18: Und wir starten hier mit dem Gewinner des Eurovision Song Contest von 1974, Teach-In und Ding-Dong. Schönen Freitag mit uns, hallo.

0: Madonna und Holiday. Das war ihr allererster Hit und der Song, den sie am häufigsten auch auf der Bühne performt hat. 85 zum Beispiel damals beim legendären Live Aid Festival. Ja, damals war sie ja noch nicht so berühmt und auch wohl noch ziemlich bescheiden. Peter Illmann hat mal gesagt, also bei seiner Musiksendung Formel 1, da ist sie auch noch nicht so richtig ernst genommen worden. Euch einen wunderschönen Freitag. Claudia Löß hier, hier geht's weiter mit den 60ern und Peter, Paul und Mary, Leaving on a Jet Plane.
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0: Gloria Gaynor, I Will Survive. Einen wunderschönen Freitag euch. Also wettertechnisch gesehen geht ja an diesem Wochenende wirklich noch alles. So ein bisschen Garten wäre mal nicht übel, wenn ich mir unseren angucke. So Rasenmähen vielleicht, wenn eine Aktion. Das sage ich jetzt mal so. Weiß ich gar nicht, ob das jetzt so der richtige Zeitpunkt ist. Wir könnten bei Katrin Iskam mal reinhören, was sie für Tipps für euch hat.
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2: Ja, jetzt Ende September ist die beste Zeit, um dem Rasen nochmal was Gutes zu tun, indem man einen guten, hochwertigen Herbstrasendünger ausbringt. Der sollte einen hohen Anteil an Kalium enthalten. Und das Ganze sorgt dann für bessere Frosthärte über den Winter. Und die Gräser bleiben dann einfach auch widerstandsfähiger gegen Krankheiten. Also wir geben dem Rasen jetzt vor dem Winter auch nochmal was Gutes.
3: Und vielleicht auch noch mal ein bisschen die Spitzen schneiden?
2: Natürlich wird der Rasen vom Düngen auch noch mal geschnitten. Aber bitte nicht mehr zu kurz. Man sollte den Rasen nicht zu kurz durch den Winter gehen lassen. Aber der Oktober ist ja auch noch da und ich bin mir sicher, er wird noch wachsen. Aber vom Düngen rasiere ich den Rasen immer einmal runter.
3: Vorne ein bisschen länger lassen.
2: Vorne, hinten, so wie ihr möchtet da draußen.
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1: Und wir machen hier weiter mit den 70ern. Ein wunderschöner Song von Cat Stevens, Moon Shadow. Schönen Freitag mit uns.

0: Rock'n'Roll für euren Freitagmittag. Joan Jett and the Black Hearts. So, gestern Auftakt für unseren neuen Bundestrainer Jürgen Klopp. Gegen die Niederlande gab es ja einen Unentschieden, 1:1. Das Gegentor ist ganz am Schluss gefallen in der Nachspielzeit. Aber insgesamt, glaube ich, ging das schon in Ordnung. Was haben denn die deutschen Fans in Amsterdam zum Klopp-Debüt gesagt?
1: Ja, für uns war schon was Neues. Also man hat es schon gemerkt, dass frischer Wind weht. Ich denke auch, dass wir es heute sehr gut gemacht haben.
2: Also ich finde, das Debüt war ganz gelungen. Sehr mutig gespielt die ersten Minuten. Auswärts ist immer schwer, gerade hier in Amsterdam. Und haben ein gutes Spiel gezeigt.
3: Die Holländer waren größtenteils besser, ja, okay. Aber wir hatten eine zusammengewürfelte Truppe. Hätte ich auch nie gedacht, dass wir so gut funktionieren gegen die. Hätte ich niemals gedacht.
0: Ah, Jürgen Klopp hat ja auch hinterher gesagt, er hätte natürlich gerne gewonnen, aber die Niederländer hatten das Unentschieden auch verdient. Spielen wir ihm doch jetzt seine Hymne aus alten Liverpool-Zeiten. You'll never walk alone.
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0: Wir marschieren so langsam Richtung Wochenende. Einen wunderschönen Freitag euch. Tolle Ballade aus den 90ern jetzt von Vanessa Williams. Die hat den Song damals bei den Grammy Awards 93 auf der Bühne performt. Die war in 4 Kategorien nominiert und ist leider leer ausgegangen. Das war schon eine Überraschung für alle Musikexperten. Sie war damals, das war das Besondere, hochschwanger, als sie da auf der Bühne stand. Und das war wohl so ein schöner Anblick, also wirklich das optische Highlight an diesem Abend, dass es vielen Leuten von damals wirklich noch in Erinnerung geblieben. Vanessa Williams jetzt für euren Freitag.
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21: Sonnigen Freitag wünsche ich. Gute Laune nach den Nachrichten gleich mit Tony Christie und Is This the Way to Amarillo? Thorsten Adolfs bringt euch jetzt erstmal auf den neuesten Stand der Dinge.
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0: mit Thorsten Adolfs. Guten Tag. Es läuft gerade nicht bei Volkswagen. Der Autobauer steckt in einer tiefen Krise und jetzt gibt es auch noch einen Rückruf. VW und die Tochter Audi müssen fast 1 Million Pkw in Deutschland in die Werkstätten rufen. Bei ihnen droht ein Ausfall der Lenkung. Das hat das Kraftfahrtbundesamt heute mitgeteilt. Danny Hopper aus dem News-Team mit den Einzelheiten.
1: Betroffen sind die VW-Modelle Tiguan, Touran, Golf, Golf-Variant und Caddy. Es geht um Autos, die zwischen September 2013 und Juli 2024 produziert wurden. Bei Audi ist der Q3 aus dem Produktionszeitraum Oktober 2017 bis Mai 2024 betroffen. Ihre Besitzer sollen jetzt angeschrieben und informiert werden. Das hat ein VW-Sprecher angekündigt. Es könne aber noch ein paar Tage oder auch Wochen dauern, bis der Brief ankomme. VW betont, es bestehe keine heiße Gefahr. Bis zum Werkstatttermin könne man weiter. Dort soll dann die Lenkungsverschraubung der betroffenen Autos ersetzt werden durch eine Schraube, die besser gegen Korrosionen geschützt ist, also gegen Beschädigungen oder Zersetzungen. Ansonsten könne ein Schraubenabriss zu einem Lenkungsausfall führen, sagt das Kraftfahrtbundesamt. Wo und wann das Problem genau entdeckt wurde, konnte der VW-Sprecher nicht sagen. Es könne aber in einem Land gewesen sein, in dem auf den Straßen mehr gesalzen werde, denn dadurch sei die Korrosionsgefahr größer. Weltweit könnte das Problem laut Kraftfahrtbundesamt bei 2,8 Millionen Autos von VW und Audi auftreten.
0: Und jetzt weitere Nachrichten im Überblick. Der Bundestag hat den Tankrabatt beschlossen. Auch der Bundesrat soll der Entlastung für die Autofahrer heute noch zustimmen. Von Oktober bis Ende Dezember soll Sprit um 17 Cent pro Liter billiger werden. Im Gespräch ist außerdem ein Spritpreisdeckel, der den Spielraum der Mineralölkonzerne für Preiserhöhungen ab Anfang nächsten Jahres begrenzen soll. Der Zugang verschuldeter Menschen zu Schuldnerberatungen soll leichter werden. Das hat der Bundestag per Gesetz beschlossen. Es soll dafür weniger bürokratischer Aufwand nötig sein und die Kosten, die Betroffene für die Beratung zahlen müssen, sollen angemessen sein. Mit dem Gesetz werden Vorgaben der EU umgesetzt. In Italien herrscht bald an allen Schulen ein Verschleierungsverbot. Außerdem darf der Anteil ausländischer Kinder dann pro Klasse nur noch bei 30% liegen. Das hat das Kabinett von Ministerpräsidentin Meloni heute beschlossen. Neu ist auch die Regelung, dass Eltern mit erheblichen Sprachproblemen zum Italienischunterricht verpflichtet werden können. Es rumort weiter im Weltfußball. Die vier mächtigsten Ligen Europas machen gegen FIFA-Chef Infantino mobil. In einem gemeinsamen Schreiben werfen sie der FIFA-Spitze vor, den Fußball durch ständige Expansion und rein kommerzielle Interessen in Gefahr zu bringen. Die Ligen sagen, Infantino fördere Ideen, die den Sport eher ausbeuten würden, statt ihn zu schützen. Es gehe nicht nur um kurzfristige Profite. Sie wollen auch erreichen, dass Entscheidungen künftig auf Fakten basieren und der Fußball als Sportart wieder an erster Stelle steht und nicht der Geldbeutel der FIFA. In dem Schreiben wird auch Infantinos Führungsstil scharf kritisiert. Den Rücktritt des FIFA-Chefs fordern die deutschen, spanischen, italienischen und englischen Liga-Verantwortlichen darin aber nicht.
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0: Es bleibt bis zum Abend sonnig und trocken. Die Werte steigen auf 19 bis 24 Grad. In Herford haben wir im Moment 17 Grad und Recklinghausen meldet 18 Grad. Morgen sind deutlich mehr Wolken als heute am Himmel. Es bleibt insgesamt aber warm.
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0: Und die Staus mit dem größten Zeitverlust. A3 Frankfurt-Köln zwischen Neustadt-Wied und Kreuzborn-Siegburg 9 Kilometer, eine Stunde plus. A3 Köln-Oberhausen zwischen Kreuz-Breitscheid und Oberhausen-Lierich 6 Kilometer, eine halbe Stunde mehr. Und A4 Aachen-Köln zwischen Kreuz-Köln-West und Köln-Eiffeltor auch 6 Kilometer. Da dauert es 24 Minuten länger.
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21: Einen wunderschönen Freitag mit uns. Hallo.
6: Ja.

0: Hall & Oates, Out of Touch. Richtig coole 80er, echt. Natürlich auch ein Nummer 1 Hit in den US-Charts. Die beiden galten ja Mitte der 80er als das erfolgreichste Männerduo weltweit. Die hier haben genau einen einzigen Hit rausgebracht vor 40 Jahren. Den kennt allerdings auch wirklich jeder. Hier sind Ashford & Simpson Solids.
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0: ganz entspannt in den Freitagnachmittag. Ist immer noch einiges zu regeln, ne, vor dem Wochenende. Wir sind bei euch und wir haben da so ein paar Insider-Infos, die bekommt ihr nur bei uns.
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2: Er schrieb den Hit. Die Stones machten Kasse.
3: Manche Songs klingen nach Welthit. Dieser hier klingt sogar nach Anwalt. Bittersweet Symphony von The Verve, geschrieben von Richard Ashcroft.
4: Denn dieser gigantische 90er-Klassiker basierte auf einem Rolling Stone-Sample. Allerdings nicht direkt von den Stones, sondern von einer orchestralen Version ihres Songs The Last Time. Eingespielt in den 60ern vom Andrew Luke Oldham Orchestra.
3: The Verve hatten dafür zwar eine Lizenz, aber laut Rechteinhaber Epco ging das, was am Ende im Song landete, über die genehmigte Nutzung hinaus. Und dann wurde es richtig bitter. Ashcroft wusste das und entschied sich trotzdem zu veröffentlichen. Der Song musste gehört werden. Er war größer als er selbst oder die Band.
5: I mean, I even knew that we may have the whole publishing taken away from us before we even put it on as a single. The song deserved to be heard at the end of the day. The songs. Bigger than me, bigger than the band.
4: Alan Klein, der berüchtigte Ex-Manager der Stones und Chef von Epco, zog vor Gericht. Und The Verve haben verloren. Songwriting-Credits und Einnahmen gingen am Ende komplett weg. Er singt, du bist Sklave des Geldes und dann stirbst du. Und dann kommt jemand und nimmt ihm seine Rechte. Das ist fast schon Poesie.
5: In the end, it's not in the Stones' hands, it's in the hand of some guy in a suit in New York City who owns their material. A bittersweet symphony, you're a slave to money, then you die. Then some geezer comes and takes all the publishing from it. It's sort of beautiful.
4: Ashcroft kommentierte später sarkastisch, wir haben es brüderlich 50-50 mit den Stones geteilt. 50 Jagger,
3: 50 Richards. Die schönste Wendung kam dann erst viel später. Jolie Klein, Alans Sohn und Erbe, vermittelte und 2019 gaben Mick und Keith ihre Anteile an dem Song zurück. Nach 22 Jahren bekam Richard seinen Song also doch wieder.
4: Ein spätes Happy End also für Richard. Sein Song über das Leben als bittersüße Sinfonie wird zur selbst erfüllenden Prophezeiung, die ihn überdauern wird, größer ist als sein Autor und in jeder Beziehung zeitlos.
6: I think the bittersweet symphony will resonate long after I'm gone.
3: Und genau deshalb jetzt The Verve mit dem Hit, der erst die Welt eroberte und dann vor Gericht landete. Bittersweet Symphony. 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

0: Bill Withers, Lean on Me. Einen entspannten Freitag euch. Lasst euch ein bisschen die Sonne auf die Nase scheinen. Dazu habe ich gleich sehr, sehr schöne Musik von Chris Rea. The Road to Hell spiele ich. Und Gruß geht raus an alle, die jetzt auf dem Weg ins Wochenende im Stau stehen. Genau das hat Chris Rea damals zu diesem Song inspiriert. Er war auf dem Weg ins Studio und saß im Berufsverkehr rund um London fest und er war super genervt, wollte am liebsten ins Lenkrad beißen. Wer kennt es nicht? Und in dem Moment ist ihm dieser Gedanke durch den Kopf geschossen. Hallo, das hier ist nicht einfach nur Verkehr, das ist die moderne Hölle. So, im Studio angekommen und direkt diesen Text geschrieben.
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0: Ein richtig fluffiger, entspannter Song, finde ich. Aus den 90ern, Weather With You. Und guckt euch das Wetter bitte an da draußen. Ich glaube, Altweiber, so mal nennt man das. Einen wunderschönen Freitag. Hier geht's genauso tiefenentspannt weiter. Das hier ist Marvin Gaye, What's Going On?
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0: Kommt gut ins Wochenende mit uns und Peter Schilling gleich, Major Tom spiele ich. Vorher noch rüber zu den Nachrichten, die hat Thorsten für euch.
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2: Mit Thorsten Adolfs. Guten Tag. Seit Monaten steht die Kölner Stadtverwaltung massiv unter Druck. Der Vorwurf, das Ausländeramt habe Abschiebungen verschleppt, Hilfsangebote des Landes blockiert und Straftäter ungerechtfertigt geschützt. Es geht um die sogenannte Coesfelder Liste. Kölns Oberbürgermeister hatte deshalb eine Prüfkommission eingesetzt. Am Vormittag gab es die Ergebnisse. Der Bericht gesteht Fehler ein. Einzelfälle müssten neu geprüft werden, heißt es. Man sieht bei dem Thema aber vor allem beim Bund und beim Land Handlungsbedarf. Aus Köln berichtet Frank Waltel.
3: Auf dieser Coesfelder Liste stehen ja Menschen, die keinen Pass mehr haben und das Land NRW hatte angeboten, bei dieser Wiederbeschaffung der Ausweise zu helfen. Die Kommunikation zwischen den Behörden ging aber in die Hose. Allerdings sei auch nur in 5,5% der Fälle dieser fehlende Pass der einzige Grund für die Duldung gewesen, heißt es. In den allermeisten Fällen habe es mehrere Gründe für eine Duldung gegeben, weshalb diese Menschen eben nicht ausreisen mussten. Zum Beispiel, wenn die Familie hier lebt oder die Kinder hier zur Schule gehen. Und auch Straftäter können laut Bundes- und Europarecht nicht so ohne weiteres abgeschoben werden, betont der Prüfbericht. Alles viel zu komplex, nicht eindeutig genug, sagt Kölns Oberbürgermeister. Er will jetzt Bund, Land und Kommunen zu einer Kölner Konferenz einladen. Ziel sei ein einheitliches und praxisnahes Aufenthaltsrecht.
2: Und jetzt weitere Nachrichten in der Zusammenfassung. Die Bundesländer Hamburg und Bremen fordern, dass in Zukunft härter gegen das sogenannte Autoposing vorgegangen wird, also zum Beispiel das unnötige Beschleunigen und vermeidbarer Motorlärm. Dadurch würden andere Verkehrsteilnehmer eingeschüchtert, heißt es in einer Bundesratsinitiative. Die Bundesländer möchten, dass künftig in solchen Fällen zum Beispiel höhere Bußgelder verhängt und befristete Fahrverbote ausgesprochen werden können. Der Bundesrat hat sich außerdem mit sogenannten Challenges in sozialen Medien beschäftigt. Die vermeintlichen Mutproben, bei denen sich Kinder und Jugendliche selbst schädigen, sollen wirksamer bekämpft werden. Für solche Fälle könnte ein eigener Straftatbestand eingeführt werden. Man betrachte diese Challenges auf TikTok, Instagram oder anderen Plattformen, bei denen schon Menschen ums Leben gekommen sind, mit Sorge, heißt es aus der Länderkammer. In Athen werden nach einer Explosion in einem Wohnhaus 5 Menschen vermisst, darunter 3 Urlauber. Das Unglück ereignete sich in der Altstadt. Das Gebäude in der Nähe der Akropolis stürzte teilweise ein. Auch mehrere Nachbarhäuser wurden beschädigt. Als Unglücksursache wird ein Gasleck vermutet. Gute Nachrichten für alle Street-Art-Fans. Ein Fassadengemälde an einem Wuppertaler Hochhaus darf kommen. Der Bundesgerichtshof hat jetzt entschieden, dass die Eigentümergemeinschaft mehrheitlich beschließen durfte, die Hauswand für das Kunstprojekt zur Verfügung zu stellen. Ein einzelner Eigentümer wollte das per Klage verhindern, damit ist er aber gescheitert. Das Gericht sagt, ob ein Bild gefällt oder nicht, ist kein Grund, das Vorhaben zu stoppen. Auch, dass noch nicht genau feststeht, wie das fertige Kunstwerk aussieht, muss laut BGH hingenommen werden, denn das gehöre zum Wesen der Kunst. Ob das Kunstprojekt tatsächlich an die Fassade kommt, ist aber noch offen. Dazu hat sich der verantwortliche Verein bis jetzt nicht geäußert.
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2: Es geht mit viel Sonne durch den Tag, das Ganze bei Höchstwerten zwischen 19 und 25 Grad. Kleve meldet aktuell 22 Grad und Warendorf 19. Morgen erst hier unter neblig, danach gibt's etwas Sonne und Wolken. Ganz im Norden von NRW steigen die Werte auf 20 Grad. Im Köln-Bonner Raum geht's wieder rauf bis auf 25 Grad.
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2: Und von ganz vielen Staus sind das diejenigen mit den längsten Wartezeiten. A3 Frankfurt-Köln zwischen Neustadt-Wied und Kreuzborn-Siegburg. 12 Kilometer, eine Stunde plus. Die A3 Köln-Oberhausen zwischen Kreuz-Ratingen-Ost und Oberhausen-Lierich. 6 Kilometer, 37 Minuten. Und A61 Koblenz-Mönchengladbach zwischen Dreieck-Mönchengladbach-Wanlow und Holz. 6 Kilometer Stau, 39 Minuten Zeitverlust.
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0: Und hier geht's weiter mit diesem großartigen 80er von Peter Schilling, Major Tom. Schönen Freitag.

0: Die Boomtown Rats. I don't like Monday. Das ist doch mal ein Song, der einem Freitag richtig Bock macht, oder? Wer braucht schon Montage, wenn das Wochenende vor der Tür steht? Ray Charles, jetzt für euch Hit the Road, Jack.
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0: I Want It All und Queen. Einen wunderschönen Freitag euch. Radio Mixtape ist hier, ja. Es passiert nicht so häufig, aber heute war es mal wieder soweit. Unser Elvis Eifel ist aufgeflogen. In der aktuellen Folge hat er sich mit Taxifahrern angelegt.
1: Ich fühle mich hier ein bisschen bedroht auch.
2: Ja, und ich fühle mich jetzt ein bisschen veräppelt und jetzt ist es gut.
1: Wieso fühlen Sie sich veräppelt?
2: Weil sich das anhört wie Elvis Eifel.
1: Ja, das bin ich ja auch. Ja,
2: alles klar.
0: Aktuelle Folge hört er gleich bei mir hier.
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1: Das bin ich. Hallo zusammen und hier geht's weiter mit den 70ern. Schönen Freitag.

0: Das sind die Swing Out Sister, Surrender. Schönen Freitagnachmittag euch. Unser Elvis Eifel hat sich in der aktuellen Folge mit Taxifahrern angelegt. Das ist nicht ganz ungefährlich. Das kann definitiv unangenehm werden. Und das hat er auch gemerkt.
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2: Taxi-Autovermietung, Herr Meyer Rosenberg. Schönen guten Tag.
3: Ja, schönen guten Tag. Bin ich da jetzt bei dem Taxiunternehmen?
2: Ja.
3: Ich habe ein bisschen Stress mit einem Ihrer Fahrer.
2: Warum?
3: Ja, weil der ziemlich sauer geworden ist und mich zugeparkt hat mit einigen anderen Kollegen am Bahnhof. Da war auch einer von Ihren Fahrern bei.
2: Wo denn am Bahnhof?
3: Direkt am Bahnhof. Ich hatte da mich hingestellt mit meinem Auto. Das heißt ja jetzt hier bei den hohen Spritpreisen soll man Fahrgemeinschaften bilden.
2: Richtig.
3: Und dann habe ich mich da hingestellt und habe da...
2: Auf den Taxenplatz?
3: Naja, da so, wo die Taxen auch stehen,
2: ja.
3: Mit meinem privaten Wagen.
2: Mhm.
3: Und dann habe ich so ein paar Leute, die aus dem Bahnhof rausgekommen sind, habe ich angesprochen, ob sie auch jetzt in die Innenstadt wollten. Und dann habe ich die mitgenommen praktisch als Fahrgemeinschaft.
2: Mhm.
3: Das habe ich so 2-3 Mal gemacht, das war auch ganz gut. Und dann sind die Kollegen, die Taxifahrer, aber ziemlich sauer geworden und haben mir angedroht, wenn ich mich da jetzt nicht verdünnisieren würde. Und dann haben die mich zugeparkt.
2: Mhm.
3: Ich meine, das geht doch nicht.
2: Ich kann zu dem Sachverhalt jetzt so überhaupt nichts sagen. Wenn Sie sagen, Sie stellen sich da bereit.
3: Ja.
2: Auf einem Taxenplatz.
3: Richtig.
2: Das dürfen Sie nicht.
3: Ja, wieso? Ich habe ja praktisch das Gleiche gemacht wie die Taxen. Also ich habe da auf die Gäste gewartet.
2: Das ist toll. Sie bezahlen auch Gewerbesteuer und Sie zahlen auch alles andere, was zu einem Taxi dazugehört.
3: Nein.
2: Ja.
3: Ich habe da 2-3 gute Fuhren gemacht.
2: Ja, schön.
3: So, und da sind die Kollegen.

0: Kollegen wahrscheinlich neidisch geworden.
1: Ja, natürlich sind die sauer.
0: Jetzt haben die Taxifahrer aber auch gesagt, wenn ich mich da noch einmal blicken lasse, dann setzt's was. Was meinen die denn damit?
1: Oh, nee, da muss ich jetzt gar nicht drauf eingehen. Sie wollten von mir einfach nur wissen, ob Sie sich da bereitstellen dürfen oder nicht.
0: Wie weit gehen die denn, wenn die sagen, es setzt was?
1: Ja, fragen Sie doch die Fahrer selbst.
0: Ich fühle mich jetzt ein bisschen bedroht auch.
1: Ja, und ich fühle mich jetzt ein bisschen veräppelt und jetzt ist es gut.
0: Wieso fühlen Sie sich veräppelt?
1: Weil sich das anhört wie Elvis Eifel.
0: Ja, das bin ich ja auch.
1: Alles klar.
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0: Kate Bush, Running Up That Hill von 1985. Durch eine Netflix-Serie vor ein paar Jahren ja wieder ganz oben in den Charts gelandet. Und der hier hat auch ein Comeback erlebt. Hey Baby aus den 60ern von DJ Ötzi gecovert. 25 Jahre ist das hier ungefähr. Das ist ein richtig schöner Partysong geworden.
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0: Claudia Löß hier. Hallo zusammen. Die Nachrichten hat Thorsten jetzt für euch. Danach freue ich mich auf Foreigner und Cold as Ice.
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2: Mit Thorsten Adolfs. Guten Tag. Bundestag und Bundesrat haben den Weg für den neuen Tankrabatt freigemacht. Damit kann er wie geplant am nächsten Donnerstag starten. Die Autofahrer dürfte es freuen. Um bis zu 17 Cent pro Liter sollen sie an der Tankstelle entlastet werden. Die Maßnahme soll bis zum Ende des Jahres laufen. Alle sind aber nicht vom Tankrabatt überzeugt. Das wurde heute im Bundestag deutlich. Danny Hopper hat mehr dazu.
3: Eine Schwachsinnslösung. So hat Grünen-Fraktionschefin Dröge den Tankrabatt bezeichnet. Er sei schon beim ersten Mal nicht vollständig von den Mineralölkonzernen an die Autofahrer weitergegeben worden. Und auch viele Experten sind skeptisch, dass es diesmal anders laufen wird. Der Großteil von ihnen hält deshalb wenig bis nichts von der Maßnahme. Dazu heißt es, der Rabatt sei relativ teuer und nicht zielgenau. Er unterstütze zum Beispiel auch Menschen, die Hilfe gar nicht nötig hätten. Die Autofahrer dürfte es trotzdem erstmal freuen. Wer noch genug Sprit im Tank hat, kann sich mögliche Schlangen am 1. Oktober, also am ersten Tag des Rabatts, aber wohl sparen, denn dann dürften die Preise noch nicht direkt komplett purzeln. Um Mitternacht haben die Tankstellen noch keinen Sprit mit Steuerrabatt in ihren Tanks. Der gilt nämlich nur für Kraftstoff, der nach Mitternacht die Raffinerien oder Großtanklager verlässt. Das heißt, es kann dann immer noch ein paar Tage dauern, bis der Tankrabatt voll durchschlägt. Gerade zu Beginn des Rabatts kann es außerdem je nach Tankstelle große Unterschiede bei der Weitergabe geben. Ein Preisvergleich lohnt sich in dieser Zeit deshalb wohl noch mehr als sonst.
2: Und jetzt weitere Nachrichten im Überblick. Zehntausende Schüler haben heute bundesweit gegen eine mögliche Wehrpflicht demonstriert. Es gab Aktionen in etwa 100 Städten. Das Gesetz zum neuen Wehrdienst ist seit Januar in Kraft. Es sieht die verpflichtende Musterung für junge Männer ab dem Jahrgang 2008 vor. Sollten sich nicht genug Freiwillige finden, kann der Bundestag beschließen, die Wehrpflicht wieder in Kraft zu setzen. Am Rhein hat der Wasserstand an vielen Stellen neue Minusrekorde erreicht. Bei Mainz fiel er auf 2 Zentimeter. Auch in Düsseldorf und Duisburg könnten die historischen Tiefststände am Wochenende nochmal unterboten werden. Vom Wasserstraßen- und Schifffahrtsamt heißt es, die Lage bleibe wegen der Trockenheit angespannt. Die Krankenkasse DAK Gesundheit hat in den vergangenen beiden Jahren rund 2300 Verdachtsfälle gefunden, in denen möglicherweise falsch abgerechnet wurde. Das waren 30% mehr als im vorherigen Berichtszeitraum. Am stärksten betroffen war der Bereich Arznei- und Verbandmittel, in dem gefälschte Rezepte für hochpreisige Krebsmedikamente und Abnehmspritzen entdeckt wurden. Wer online shoppt, zahlt seine Waren immer öfter in kleinen Raten. Besonders bei größeren Anschaffungen greifen mittlerweile deutlich mehr Menschen zur Ratenzahlung. Das hat das Vergleichsportal Verivox ermittelt. Laut der Umfrage entscheiden sich mittlerweile 15% der Kunden bei Anschaffungen von rund 1.000 Euro dafür, einen Ratenkredit dafür aufzunehmen. Besonders verbreitet ist das in Haushalten mit einem monatlichen Nettoeinkommen von unter 2.000 Euro. Diejenigen, die ohne Kredit zahlen, wählen in rund einem Drittel der Käufe den Kauf per Rechnung. Die Zahlung über PayPal landet bei hohen Summen auf Platz 2. Auch bei kleineren Beträgen sei PayPal für die meisten die erste Wahl, weil es einfach unkompliziert sei, heißt es von Verivox.
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2: Es geht mit viel Sonne durch den Tag, das Ganze bei Höchstwerten zwischen 19 und 25 Grad. Kleve meldet aktuell 22 Grad und Warendorf 19. Morgen erst hier und da neblig, danach gibt's etwas Sonne und Wolken. Ganz im Norden von NRW steigen die Werte auf 20 Grad. Im Köln-Bonner Raum geht's wieder rauf bis auf 25 Grad.
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2: Und hier dauert's im Moment am längsten. A1 Euskirchen-Köln zwischen Gleuel und Köln-Bocklemünd 6 Kilometer Stau, 59 Minuten plus. A46 Heinsberg-Düsseldorf zwischen Grevenbruch und Neuss-Holzheim 5 Kilometer, 35 Minuten. Und A57 Nimwegen-Köln zwischen Mörskapellen und Kreuz-Meerbusch 6 Kilometer. Da kommen 48 Minuten dazu.
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0: Ich hoffe, ihr macht euch gemütlich auf der Terrasse, auf dem Balkon, Eiskaffee, was auch immer. Habt einen schönen Freitag.

0: Ein ganz starker Song. Cold as Ice und Foreigner. Ist auch so ein 80er-Klassiker, der immer stärker wird, finde ich. Oder sagen wir mal, auf jeden Fall nicht langweilig. Er hat keinen Nervfaktor. Ich bin auf jeden Fall Fan. Schönen Freitag mit uns, die Beatles und Michelle jetzt für euch.
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0: Radio Mixtape ist hier. Einen wunderschönen Freitag euch, Claudia Lörs hier, und Düsseldorf ist im Ausnahmezustand. Die Backstreet Boys sind in Düsseldorf. 10 Konzerte innerhalb von 13 Tagen. Ein Wahnsinn. Heute Abend das erste in der Merkur-Spielarena. Ich weiß noch damals in den 90ern, wie die Teenie-Mädels da ausgerastet sind, wenn die Jungs auf der Bühne standen. Nick, Kevin, Brian und Howie. Und ich schätze mal, genau die werden heute Abend auch wieder ausflippen, da bin ich sicher. Jasmin aus Krefeld ist eine, die dabei sein darf. Wie groß ist die Vorfreude?
1: Ich freue mich riesig auf das Konzert. Ich bin sehr aufgeregt. Kann auch mir vorstellen, dass es eventuell doch das letzte Mal sein wird, dass die Band nach Deutschland kommt. Sind ja auch nicht mehr die Jüngsten. Und dann ist es irgendwie so ein Abschluss der eigenen Jugend doch, wenn man die dann das letzte Mal gesehen hat. Und umso mehr freue ich mich darauf, einen wunderschönen Abend zu haben, auf dem Weg dahin schon die Lieder laut zu grölen. Und der Clou wäre natürlich noch ein Meet and Greet mit den Backstreet Boys, aber das wird wahrscheinlich für immer ein schöner Traum bleiben.
0: Mitsingen dürfte, glaube ich, kein Problem sein, oder? Die Texte sitzen?
1: Songtexte mussten auf gar keinen Fall geübt werden oder müssen auch nicht mehr geübt werden. Die sind so in meinem Gedächtnis verankert, weil sie damals so akribisch gehört wurden, dass ich die wahrscheinlich niemals in meinem Leben wieder vergessen werde.
0: Dann wünschen wir Jasmin und allen anderen, die Tickets für die Backstreet Boys haben, ganz, ganz viel Spaß und auch heute und in den nächsten Tagen. Ich sehe euch quasi schon reihenweise umkippen, wenn das hier läuft heute Abend.
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1: Und zum Nachmittagskaffee oder Eis oder was auch immer gibt's jetzt die 60er. Hallo zusammen, schönen Freitag.

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0: Alanis Morissette. Uninvited von 1998. Sehr kraftvoll, ein bisschen düster. Gehört zu den intensivsten Songs ihrer Karriere. So, und die hier machen echt Bock aufs Wochenende. Hier sind die Weather Girls für euch. Claudia Löß, mein Name. Hallo, schönen Freitag.
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0: Hallo zusammen, schönen Freitagnachmittag. Mit den 70ern geht's gleich weiter nach 17 Uhr. Middle of the Road und Chirpy Chirpy Cheep Cheep. Bis gleich.
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2: Mit Thorsten Adolfs. Guten Tag. Seit Monaten geht es bei der Suche nach einer Lösung im Irankrieg nicht voran. Die wirtschaftlichen Folgen spüren auch wir schon lange, unter anderem durch hohe Spritpreise. Jetzt könnte aber vielleicht wieder Bewegung in den Konflikt kommen, denn der Iran hat den USA offenbar einen Plan zur Beendigung des Krieges vorgelegt. Danny Hopper aus dem News-Team, darin geht es auch um die Öffnung der Straße von Hormuz.
3: Genau, die könnte angeblich innerhalb von 7 Tagen wieder geöffnet werden, sollten die USA bestimmte Bedingungen erfüllen. Das hat der iranische Außenminister Araghchi der New York Times und dem britischen Guardian gesagt. Demnach fordert der Iran, dass alle Kampfhandlungen in der Region in diesen 7 Tagen eingestellt werden. Das gilt auch für den Libanon und den Jemen. Außerdem will Teheran, dass die Sanktionen gegen den iranischen Ölsektor aufgehoben werden und dass die USA die Blockade iranischer Häfen beenden. Wie ernst man das jetzt nehmen kann, ist noch unklar. Eine offizielle Reaktion aus dem Weißen Haus gibt es noch nicht, aber diese Ankündigung hat direkt Auswirkungen auf den Ölpreis gehabt, der ist nämlich gesunken.
2: Araghchi soll ja auch gesagt haben, dass der Vorschlag von China unterstützt wird.
3: Ja, und da wird's interessant, denn Chinas Präsident Xi ist ja seit vorgestern zu Gesprächen in den USA. US-Präsident Trump hatte ihn mit großem Pomp empfangen und neben Themen wie der Wirtschaft, künstlicher Intelligenz und der Ukraine stand auch das Thema Iran auf der Liste. Was dabei genau rausgekommen ist, ist noch unklar. Große Durchbrüche waren im Vorfeld nicht erwartet worden. Trump sprach aber schon gestern von enormen Fortschritten. Auch China hat ein großes Interesse am Ende des Iran-Kriegs, weil der Konflikt natürlich auch die eigene Wirtschaft bedroht.
2: Danke, Danny. Und jetzt weitere Themen im Überblick. Das Tanken wird schon bald günstiger. Bundestag und Bundesrat haben beschlossen, dass der Tankrabatt ab Oktober kommen kann. Bis Ende des Jahres soll der Literpreis dadurch um rund 17 Cent sinken, um die Bürger zu entlasten. Kritik kommt unter anderem von Ökonomen. Sie sagen, der Tankrabatt sei kontraproduktiv, weil der Kraftstoff so trotz des knappen Angebots künstlich verbilligt werde. Eltern sollen künftig leichter an Kindergeld kommen. Der Bundesrat hat am Vormittag grünes Licht für das antraglose Kindergeld gegeben. Ab dem nächsten Jahr soll das Geld nach der Geburt im Regelfall automatisch ausgezahlt werden. Laut Finanzministerium entfallen dadurch jährlich rund 300.000 Anträge. Finnland und Schweden haben über der Ostsee zum ersten Mal gemeinsam russische Kampfflugzeuge abgefangen. Schwedens Regierungschef Kristersson schrieb im Online-Dienst X, der Ostseeraum sei noch nie so gefährdet, aber auch noch nie so gut geschützt gewesen wie im Moment. Seit dem russischen Einmarsch in die Ukraine im Jahr 2022 haben sich die Spannungen in der Ostsee deutlich erhöht. Und wieder gibt es Ärger für den VW-Konzern. Knapp 1 Million Autos in Deutschland von VW und Audi könnten Probleme mit der Lenkung haben. Das hat das Kraftfahrtbundesamt mitgeteilt. Demnach kann eine bestimmte Schraube brechen. Im schlimmsten Fall fällt dadurch die Lenkung aus. Betroffen sind die VW-Modelle Tiguan, Touran, Golf-Variant, Caddy und Golf, die zwischen September 2013 und Juli 2024 gebaut wurden. Dasselbe Problem taucht beim Audi Q3 auf. Bei ihm geht es um Fahrzeuge aus dem Zeitraum von Oktober 2017 bis Mai 2024. Die betroffenen Schrauben müssen im Rahmen des Rückrufs durch korrosionsbeständigere ersetzt werden.
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2: Es bleibt auch am Abend sonnig und relativ warm mit Werten zwischen 19 und 23 Grad. Morgen erst hier und da neblig, dann gibt es etwas Sonne und Wolken. Ganz im Norden von NRW steigen die Werte auf 20 Grad. Im Köln-Bonner Raum geht es dann rauf bis auf 25 Grad.
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2: In diesen Staus steht ihr im Moment am längsten. A1 Euskirchen-Dortmund zwischen Gleuel und Kreuz Leverkusen 13 Kilometer, 50 Minuten Zeitverlust. A2 Dortmund-Hannover zwischen Bielefeld-Ost und Herford-Ost 11 Kilometer, eine Stunde mehr. Und A45 Dortmund-Hagen zwischen Kreuz Dortmund-Witten und Schwerte-Ärgste 6 Kilometer. Da kommen 55 Minuten dazu.
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0: Kommt gut rein ins Wochenende. Sonne ist auf jeden Fall genügend da. Genießt es.

0: Paul Simon ist das. Late in the Evening. Guckt euch das bitte mal an da draußen. Über 20 Grad und Sonne pur und das über das komplette Wochenende. Also irgendwer muss da die Woche über sein Tellerchen immer brav leer gegessen haben. Die Frage ist, was machen wir denn bloß bei diesen Wetteraussichten? Man hatte sich ja schon so richtig auf Herbst eingestellt. Wie sieht's bei euch aus?
1: Ich meine, man kann sich hier im Park setzen und vielleicht noch mal ein Buch in der Sonne lesen, Sonnenbrille aufsetzen.
2: Wir haben hier gemütlich gespeist. Ja, und morgen werden wir die Natur draußen genießen. Eine Radtour werden wir wahrscheinlich machen.
3: Ja, bei diesem traumhaften Wetter will ich erstmal einen schönen Kaffee bei unserem Fitnessstudio auf der Terrasse genießen. Dann vielleicht noch eine kleine Runde Tennis spielen. Die Plätze sind ja noch offen, eine Runde zu spielen mit Freunden.
4: Ich habe nichts Besonderes geplant. Ich mache die ganz normale Runde zum Campingplatz und ein bisschen drüber hinaus.
5: Ein bisschen im Garten gearbeitet und den Haushalt noch so ein bisschen gemacht und jetzt mich fertig gemacht und noch ein bisschen shoppen.
6: Kaffee trinken. Ich saß drüben im Eiskaffee. Eine Waffel haben wir gegessen.
0: Ja, sind doch sehr viele schöne Ideen dabei. Habt Spaß.
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0: sehr cooler Hit. Iggy Pop, The Passenger. Radio Mixtape an diesem wundervollen Freitag. Und bei diesem Wetter gibt es natürlich bei uns auch die entsprechende Musik dazu. Den Sommerhit von 1983 habe ich jetzt hier für euch, Sunshine Reggae. So, und die beiden Jungs, die den Song produziert haben, die kommen ja aus Dänemark, ne? Offenbar ist da die Sehnsucht nach Sommer, Sonne, Strand so groß, dass man solche Hits rausbringt. Habt Spaß damit.
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1: Und hier geht's weiter mit der großartigen Bonnie Tyler. It's a Heartache. Schönen Freitag mit uns. Hallo.

Die Eurythmics mit ihrem weltweiten Hit von 1983, Sweet Dreams. Einen schönen Freitag euch, so das Wochenende steht an. Das Wetter wird erste Sahne und ja, im Garten ist jede Menge zu tun, wenn ich mir das so anschaue. Wie machen wir es denn mit dem Rasen? Also grün ist er mittlerweile ja wieder, aber was braucht ihr denn jetzt vor dem Herbst? Wir

0: Fragen mal nach bei unserer Katrin Iskamp.
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2: Ja, jetzt Ende September ist die beste Zeit, um dem Rasen nochmal was Gutes zu tun, indem man einen guten, hochwertigen Herbstrasendünger ausbringt. Der sollte einen hohen Anteil an Kalium enthalten. Und das Ganze sorgt dann für bessere Frosthärte über den Winter. Und die Gräser bleiben dann einfach auch widerstandsfähiger gegen Krankheiten. Also wir geben dem Rasen jetzt vor dem Winter auch nochmal was Gutes.
3: Und vielleicht auch noch mal ein bisschen die Spitzen schneiden?
2: Natürlich wird der Rasen vom Düngen auch noch mal geschnitten. Aber bitte nicht mehr zu kurz. Man sollte den Rasen nicht zu kurz durch den Winter gehen lassen. Aber der Oktober ist ja auch noch da und ich bin mir sicher, er wird noch wachsen. Aber vom Düngen rasiere ich den Rasen immer einmal runter.
3: Vorne ein bisschen länger lassen.
2: Vorne, hinten, so wie ihr möchtet da draußen.
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0: Klassiker von ABBA. Gimme, gimme, gimme. Die große Dancing Queen Show ist ja momentan unterwegs in Nordrhein-Westfalen. Heute Abend in Euskirchen, wenn ihr spontan seid, im Stadttheater dort. Morgen dann in Soest in der Stadthalle und übermorgen in Duisburg im Theater am Marientor. Was immer ihr macht am Wochenende. Ich wünsche euch super viel Spaß. Genießt das Wetter. Jetzt noch für euch der wunderbare Zucchero. Mein Name ist Claudia Löhr. Euch einen schönen Freitag.
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13: Schönen Freitag euch. Wir machen gleich ab 18 Uhr weiter mit einem sehr starken 80er von Survivor Eye of the Tiger. Mein Name ist Claudia Löhr. Ein schönes Wochenende euch.
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15: Mit Thorsten Adolfs. Guten Abend. Der Krankenkasse DAK Gesundheit ist aufgefallen, dass es immer mehr Fälle von Abrechnungsbetrug gibt. In den letzten beiden Jahren hat sie 30% mehr Fälle erfasst. Das hat die Krankenkasse heute in Hamburg mitgeteilt. Danny Hopper aus dem News-Team. Vor allem bei Arznei- und Verbandmitteln gab es demnach viele Fälle.
16: Genau, der Schaden allein in diesem Bereich lag bei rund 5,5 Millionen Euro. Oft wurden Rezepte für teure Krebsmedikamente oder Abnehmspritzen gefälscht. Von April 2024 bis November 2025 hat die DRK rund 1000 Rezeptfälschungen registriert. Und auch im Bereich Pflege wird laut DRK gerne betrogen. Da wird zum Beispiel für außerklinische Intensivpflege abgerechnet, ohne dass diese Leistung erbracht wurde. Und auch in den Bereichen Fahrtkosten und Hilfsmittel wird oft zu viel abkassiert. Insgesamt lag der Gesamtschaden durch Abrechnungsbetrug bei rund 17,6 Millionen Euro. Das liegt vor allem an einigen wenigen Großfällen.
15: Die DRK hat ja klare Vorstellungen, was besser werden muss, damit das in Zukunft nicht mehr so oft passiert.
16: Ja, zum einen bessere gesetzliche Voraussetzungen, also ein schärferes Vorgehen gegen solche Betrugsfälle und auch gegen organisierte Kriminalität. Zum anderen sieht sie bei der Bekämpfung auch große Chancen in der Digitalisierung, Stichwort künstliche Intelligenz. Die DRK glaubt, dass mit Hilfe der KI mehr Betrugsfälle auffallen und aufgeklärt werden können. Da sieht sie dann aber auch die Politik gefordert, vor allem was das Thema Datenschutz angeht. Um das volle KI-Potenzial auszuschöpfen, brauche man eine sichere und verbindliche datenschutzrechtliche Grundlage. Heißt es.
15: Dankeschön, Danny. Und jetzt weitere Themen im Überblick. Bei Unfällen mit E-Scootern sollen die Opfer in Zukunft leichter an Schadenersatz kommen. Für E-Scooter sollen dann die gleichen Haftungsregeln gelten wie für andere Kraftfahrzeuge. Das hat der Bundesrat beschlossen. Auch die Vermieter von E-Scootern werden mit in Haftung genommen, wenn Fahrer einen Unfall damit verursachen. Der Zugang verschuldeter Menschen zu Schuldnerberatungen soll leichter werden. Das hat der Bundestag per Gesetz beschlossen. Es soll dafür weniger bürokratischer Aufwand nötig sein und die Kosten, die Betroffene für die Beratung zahlen müssen, sollen angemessen sein. Mit dem Gesetz werden Vorgaben der EU umgesetzt. In Italien herrscht bald an allen Schulen ein Verschleierungsverbot. Außerdem darf der Anteil ausländischer Kinder dann pro Klasse nur noch bei maximal 30% liegen. Das hat das Kabinett von Ministerpräsidentin Meloni beschlossen. Neu ist auch die Regelung, dass Eltern mit erheblichen Sprachproblemen zum Italienischunterricht verpflichtet werden können. Es rumort weiter im Weltfußball. Die vier mächtigsten Ligen Europas machen jetzt gegen FIFA-Chef Infantino mobil. In einem gemeinsamen Schreiben werfen sie der FIFA-Spitze vor, den Fußball durch ständige Expansion und rein kommerzielle Interessen in Gefahr zu bringen. Die Ligen sagen, Infantino fördere Ideen, die den Sport eher ausbeuten würden, statt ihn zu schützen. Es gehe nicht nur um kurzfristige Profite. Sie wollen erreichen, dass Entscheidungen künftig auf Fakten basieren und der Fußball als Sportart wieder an erster Stelle steht und nicht der Geldbeutel der FIFA. In dem Schreiben wird auch Infantinos Führungsstil scharf kritisiert. Den Rücktritt des FIFA-Chefs fordern die deutschen, spanischen, italienischen und englischen Liga-Verantwortlichen darin aber nicht.
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15: Es bleibt auch am Abend sonnig und relativ warm mit Werten zwischen 19 und 23 Grad. Morgen erst hier und da neblig, dann gibt's etwas Sonne und Wolken. Ganz im Norden von NRW steigen die Werte auf 20 Grad. Im Köln-Bonner Raum geht es dann rauf bis auf 25 Grad.
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15: Und noch die Staus mit dem größten Zeitverlust. A3 Arnheim-Köln zwischen Dienstlagen Süd und Kreuz Kaiserberg 8 Kilometer 24 Minuten. A52 Essen-Düsseldorf zwischen Essen Süd und Breitscheid 5 Kilometer 25 Minuten mehr. Und auf der A57 Nimwegen-Köln zwischen Krefeld-Gartenstadt und Kreuz Meerbusch 6 Kilometer Stau und 40 Minuten Zeitverlust.
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1: Mit Thorsten Adolfs. Guten Abend. Bundestag und Bundesrat haben heute den Weg für den neuen Tankrabatt freigemacht. Damit kann er wie geplant am nächsten Donnerstag starten. Die Autofahrer dürfte es freuen, um bis zu 17 Cent pro Liter sollen sie an der Tankstelle dann entlastet werden. Die Maßnahme soll bis Ende des Jahres laufen. Alle sind aber nicht vom Tankrabatt überzeugt. Das wurde heute auch im Bundestag deutlich. Danny Hopper hat die Einzelheiten.
2: Eine Schwachsinnslösung, so hat Grünen-Fraktionschefin Dröge den Tankrabatt bezeichnet. Er sei schon beim ersten Mal nicht vollständig von den Mineralölkonzernen an die Autofahrer weitergegeben worden. Und auch viele Experten sind skeptisch, dass es diesmal anders laufen wird. Der Großteil von ihnen hält deshalb wenig bis nichts von der Maßnahme. Dazu heißt es, der Rabatt sei relativ teuer und nicht zielgenau. Er unterstütze zum Beispiel auch Menschen, die Hilfe gar nicht nötig hätten. Die Autofahrer dürfte es trotzdem erstmal freuen. Wer noch genug Sprit im Tank hat, kann sich möglicherweise Schlangen am 1. Oktober, also am ersten Tag des Rabatts, aber wohl sparen, denn dann dürften die Preise noch nicht direkt komplett purzeln. Um Mitternacht haben die Tankstellen noch keinen Sprit mit Steuerrabatt in ihren Tanks. Der gilt nämlich nur für Kraftstoff, der nach Mitternacht die Raffinerien oder Großtanklager verlässt. Das heißt, es kann dann immer noch ein paar Tage dauern, bis der Tankrabatt voll durchschlägt. Gerade zu Beginn des Rabatts kann es außerdem je nach Tankstelle große Unterschiede bei der Weitergabe geben. Ein Preisvergleich lohnt sich in dieser Zeit deshalb wohl noch mehr als sonst.
1: Und jetzt weitere Nachrichten im Überblick. Zehntausende Schüler haben heute bundesweit gegen eine mögliche Wehrpflicht demonstriert. Es gab Aktionen in etwa 100 Städten. Das Gesetz zum neuen Wehrdienst ist seit Januar in Kraft. Es sieht die verpflichtende Musterung für junge Männer ab dem Jahrgang 2008 vor. Sollten sich nicht genug Freiwillige finden, dann kann der Bundestag beschließen, die Wehrpflicht wieder in Kraft zu setzen. Am Rhein hat der Wasserstand an vielen Stellen neue Minusrekorde erreicht. Bei Mainz fiel er auf 2 Zentimeter. Auch in Düsseldorf und Duisburg könnten die historischen Tiefststände am Wochenende nochmal unterboten werden. Vom Wasserstraßen- und Schifffahrtsamt heißt es, die Lage bleibe wegen der Trockenheit angespannt. Die Krankenkasse DAK Gesundheit hat in den vergangenen beiden Jahren rund 2300 Verdachtsfälle gefunden, in denen möglicherweise falsch abgerechnet wurde. Das waren 30% mehr als im vorherigen Berichtszeitraum. Am stärksten betroffen war der Bereich Arznei- und Verbandmittel, in dem gefälschte Rezepte für hochpreisige Krebsmedikamente und Abnehmspritzen entdeckt wurden. Wer online shoppt, zahlt seine Waren immer öfter in kleinen Raten. Besonders bei größeren Anschaffungen greifen mittlerweile deutlich mehr Menschen zur Ratenzahlung. Das hat das Vergleichsportal Verivox ermittelt. Laut der Umfrage entscheiden sich mittlerweile 15% der Kunden, bei Summen von ungefähr 1.000 Euro dafür einen Ratenkredit aufzunehmen. Besonders verbreitet ist das in Haushalten mit einem Netto-Monatseinkommen unter 2.000 Euro. Diejenigen, die ohne Kredit zahlen, wählen in rund einem Drittel der Käufe den Kauf per Rechnung. Die Zahlung über PayPal landet bei hohen Summen auf Platz 2. Auch bei kleineren Beträgen sei PayPal für die meisten die erste Wahl, heißt es, weil es einfach unkompliziert sei.
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1: Es bleibt auch am Abend sonnig und relativ warm mit Werten zwischen 19 und 23 Grad. Morgen erst hier und da neblig, dann gibt's etwas Sonne und Wolken. Ganz im Norden von NRW steigen die Werte auf 20 Grad. Im Köln-Bonner Raum geht es dann rauf bis auf 25 Grad.
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1: Und hier müsst ihr die meiste Zeit zusätzlich einplanen. A2 Hannover-Dortmund zwischen Herford-Ost und Ostwestfalen, Lippe 5 Kilometer 32 Minuten plus. A4 Köln-Aachen zwischen Merzenich und Weißweiler 3 Kilometer 21 Minuten. Und A42 Dortmund-Kamp-Lindfort zwischen Bottrop-Süd und Oberhausen-Neumitte 2 Kilometer Stau und 22 Minuten Zeitverlust.
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1: Das Wochenende, hallo, ich bin Stefan Kaiser. 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
5: Ja, das bin ich ja auch.
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1: Der Blondie-Hit. Fast ohne Blondie.
2: Call Me ist untrennbar mit Frauenschwarm Richard Gere und vor allen Dingen mit Blondie verbunden. Aber das stimmt nur so halb.
3: Denn entstanden ist der Song eigentlich aus einer Zusammenarbeit zwischen Produzenten Superhirn Giorgio Moroder und Debbie Harry für den Film American Gigolo.
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5: Weil ich es nicht kann.
3: Und technisch gesehen war es auch eher ein Debbie-Harry-Solo-Ding. Moroder hatte den Song zuerst wohl Stevie Nicks angeboten. Die sagte aber ab, Debbie Harry übernahm und schrieb Text und Melodie.
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2: Und jetzt kommt das eigentliche Pop-Secret. Auf dem Song hört man auch nur Debbie. Für die Aufnahme musste die Band nämlich parallel zu Filmszenen spielen. Für die eher punk-geschulten Jungs war das wohl ein wenig zu komplex. Zudem waren sie ständig betrunken oder machten anderweitig Stress. Moroder ließ schließlich bezahlte Studiomusiker den Job ausführen. Profis halt.
3: Das Publikum hat's nicht gestört. Call Me wurde 1980 ein Riesenhit und einer der größten Songs der ganzen New Wave Era. Moroder selbst hat die Sessions allerdings in wenig guter Erinnerung. Der exzessive Konsum, die ständigen Bandstreitereien gepaart mit eher begrenzten Fähigkeiten ließen ihn schwören,
7: nie wieder eine Rockband.
2: Und so blieb er Disco-Papst. Also ja, Blondie steht drauf, aber eigentlich ist das eine Solonummer von Debbie Harry im Designeranzug von Giorgio Moroder. Hier sind Blondie mit Call Me.

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